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1: Im Studio Anna Löwer. Spezialkräfte der Polizei haben den mutmaßlichen Angreifer vom Berliner Christopher Street Day erschossen. Am Abend rückte ein SEK zu einer kleinen Gartenanlage in Berlin-Spandau aus. Nach Polizeiangaben ging der 21-Jährige dort mit einem Messer auf die Beamten los. Daraufhin fielen Schüsse. Die Bundesanwaltschaft hat die Ermittlungen übernommen und geht von einem islamistischen Hintergrund aus. Innenminister Dobrindt sagte:
2: Aktuell werden die Länder darauf hingewiesen. Es gibt weitere Großveranstaltungen, auch weitere Veranstaltungen des CSD. Und wir erwarten, dass die Sicherheitsmaßnahmen in diesem Zusammenhang nochmal betrachtet, im Zweifelsfall auch deutlich erhöht werden.
1: Berlins regierender Bürgermeister hat nach dem Vorfall beim CSD von einem Angriff auf unsere freie und weltoffene Gesellschaft gesprochen. Kanzler Merz von einer abscheulichen Tat. Er und Innenminister Dobrindt werden sich mit Nachdruck für Aufklärung und Ahndung einsetzen. Nach dem Chaos um das Verkehrsministerium gibt es jetzt eine Entscheidung. CDU-Politiker Steffen Bilger soll neuer Bundesverkehrsminister werden. Imme Kasten.
3: Ja, Bilger gilt als erfahrener Verkehrspolitiker. Er war bereits Staatssekretär im Ministerium. Sein Vorgänger Patrick Schnieder hatte am Nachmittag seinen Rückzug angekündigt. Hintergrund: Nach dem Rücktritt von Jens Spahn war ja auch eine Neuordnung der Ministerposten angekündigt worden. Schnieders Ablöse schien bereits beschlossene Sache, doch dann machte der mögliche Nachfolger kurzfristig eine Absage.
1: Keine Entspannung in Sicht. Noch immer wüten die Waldbrände in Frankreich und Spanien. Inzwischen sind Hunderttausende Menschen in mehreren Regionen von Evakuierungen betroffen. Bis auf 15 Kilometer sind die Flammen an den Großraum Bordeaux herangerückt. Eine komplette Evakuierung ist bislang nicht geplant. Beim Absturz eines Kleinflugzeugs in Ganderker See in Niedersachsen sind beide Insassen ums Leben gekommen. Das hat die Polizei nach der schwierigen Bergung des Wracks am Abend mitgeteilt. Die beiden Männer waren mit dem Flugzeug ins Dach eines Einfamilienhauses gekracht. Warum, ist noch unklar.
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1: Im Studio Anna Löwer. Der Angreifer vom Berliner CSD ist gefunden. Er wurde bei einem Einsatz am Abend im Berliner Westen erschossen. Immer Kasten.
2: Die Polizei hat inzwischen bestätigt, dass der Angreifer bei einem Einsatz erschossen wurde. Spezialkräfte waren am frühen Abend zu einer Kleingartensiedlung nach Berlin-Spandau ausgerückt. Dort fielen dann Schüsse. Unklar ist aber weiter noch, ob es noch eventuelle Mittäter gibt. Der Verdächtige war schon länger als gefährlicher Islamist bekannt. Er wurde auch bereits zu einer Bewährungsstrafe verurteilt.
1: Unterdessen ist die Bestürzung nach dem Angriff auf den CSD in Berlin groß. Berlins regierender Bürgermeister Wegner sprach von einem Angriff auf unsere freie und weltoffene Gesellschaft. Bundespräsident Steinmeier zeigte sich entsetzt. Am Nachmittag gab es in der Berliner Marienkirche eine Andacht, bei der sprach auch Kanzler Merz. Wir sind mehr, wir sind stärker, sagte er und weiter.
3: Wir stehen nicht nur zu Ihnen, wir stehen nicht nur zusammen. Feiern Sie wieder. Zeigen Sie den Gegnern unserer Gesellschaft das fröhliche und das einvernehmliche Gesicht einer offenen, freiheitlichen, liberalen Gesellschaft.
1: Der neue Bundesverkehrsminister soll Steffen Bilger werden. Nach Angaben aus Unionskreisen übernimmt der CDU-Politiker den Posten von Patrick Schnieder. Der hatte am Nachmittag angekündigt, Kanzler Merz um seine Entlassung zu bitten. Bei den Waldbränden in Frankreich und Spanien ist weiter keine Entspannung in Sicht. Einsatzkräfte von Feuerwehr und Militär kämpfen weiter gegen die Flammen. Löschflugzeuge sind im Dauereinsatz. Mehr als eine 250.000 Menschen wurde bereits vor den Feuern in Sicherheit gebracht. Formel-1-Pilot Lando Norris hat das Rennen in Budapest gewonnen. Er war im McLaren schneller als Max Verstappen im Red Bull und der gesamtführende Kimi Antonelli im Mercedes. Nico Hülkenberg holte als Neunter im Audi seine ersten WM-Punkte der Saison.
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1: Im Studio Anna Löwer. Spezialkräfte der Polizei haben den mutmaßlichen Angreifer vom Berliner Christopher Street Day erschossen. Am Abend rückte ein SEK zu einer kleinen Gartenanlage in Berlin-Spandau aus. Nach Polizeiangaben ging der 21-Jährige dort mit einem Messer auf die Beamten los. Daraufhin fielen Schüsse. Die Bundesanwaltschaft hat die Ermittlungen übernommen und geht von einem islamistischen Hintergrund aus. Innenminister Dobrindt sagte:
2: Aktuell werden die Länder darauf hingewiesen. Es gibt weitere Großveranstaltungen, auch weitere Veranstaltungen des CSD. Und wir erwarten, dass die Sicherheitsmaßnahmen in diesem Zusammenhang nochmal betrachtet, im Zweifelsfall auch deutlich erhöht werden.
1: Berlins regierender Bürgermeister hat nach dem Vorfall beim CSD von einem Angriff auf unsere freie und weltoffene Gesellschaft gesprochen. Kanzler Merz von einer abscheulichen Tat. Er und Innenminister Dobrindt werden sich mit Nachdruck für Aufklärung und Ahndung einsetzen. Nach dem Chaos um das Verkehrsministerium gibt es jetzt eine Entscheidung. CDU-Politiker Steffen Bilger soll neuer Bundesverkehrsminister werden. Imme Kasten.
3: Ja, Bilger gilt als erfahrener Verkehrspolitiker. Er war bereits Staatssekretär im Ministerium. Sein Vorgänger Patrick Schnieder hatte am Nachmittag seinen Rückzug angekündigt. Hintergrund: Nach dem Rücktritt von Jens Spahn war ja auch eine Neuordnung der Ministerposten angekündigt worden. Schnieders Ablöse schien bereits beschlossene Sache, doch dann machte der mögliche Nachfolger kurzfristig eine Absage.
1: Keine Entspannung in Sicht. Noch immer wüten die Waldbrände in Frankreich und Spanien. Inzwischen sind hunderttausende Menschen in mehreren Regionen von Evakuierungen betroffen. Bis auf 15 Kilometer sind die Flammen an den Großraum Bordeaux herangerückt. Eine komplette Evakuierung ist bislang nicht geplant.
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1: Im Studio Imme Kasten. Der mutmaßliche Attentäter vom Berliner CSD ist tot. Nach dem Anschlag mit einer Toten und 29 Verletzten wurde er bei einem Polizeieinsatz in Berlin-Spandau erschossen. Die Einzelheiten dazu von Anna Löwer.
2: Fahnder hatten den 21-Jährigen gestern Abend in einer Kleingartenanlage aufgespürt. Nach Angaben der Berliner Polizei griff er Einsatzkräfte eines Spezialeinsatzkommandos mit einer Stichwaffe an. Daraufhin schossen die Beamten. Trotz Wiederbelebungsmaßnahmen starb der Mann noch am Einsatzort. Den Sicherheitsbehörden war der 21-Jährige bereits vorher einschlägig bekannt. Er war wegen der Vorbereitung einer schweren staatsgefährdenden Gewalttat auf Bewährung verurteilt worden und wollte sich der Terrormiliz Islamischer Staat anschließen.
1: Ja, und der Schock nach dem CSD-Anschlag sitzt weiter tief. Am Tatort im Tiergarten in Berlin legten viele Menschen Blumen nieder. Unter anderem auch am Brandenburger Tor gab es eine Gedenkveranstaltung. Die Botschaft: Wir wollen uns nicht einschüchtern lassen. Gemeinsam sind wir stärker als Hass und Gewalt. Die Waldbrände in Spanien und Frankreich breiten sich weiter aus. In Frankreich ist vor allem die Region um Bordeaux gefährdet, wo die Brände zuletzt rund 15 Kilometer an den Großraum der Stadt herangerückt sind. In Spanien lodern die Flammen unter anderem im Raum Madrid und Valencia. Nach dem Chaos rund um das Verkehrsministerium gibt's jetzt eine Entscheidung. CDU-Politiker Steffen Bilger soll neuer Bundesverkehrsminister werden. Hanna Messerschmidt dazu.
3: Ja, Bilger gilt als erfahrener Verkehrspolitiker, war bereits Staatssekretär im Ministerium. Sein Vorgänger Patrick Schnieder hatte am Nachmittag seinen Rückzug angekündigt. Hintergrund: Nach dem Rücktritt von Jens Spahn war auch eine Neuordnung der Ministerposten angekündigt worden. Schnieders Ablösung schien bereits beschlossene Sache, doch der mögliche Nachfolger sagte kurzfristig ab.
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4: So, der Wecker hat heute Montagmorgen wieder pünktlich um 6 geklingelt. Jetzt geht's rein in den Montag. Starten Sie gut rein in die neue Woche, während Sie vielleicht gerade die Füße rausschwingen aus dem Bett und sich auf den Weg machen zum Badezimmer. Von uns dazu Musik von Bebe Rexha, New Religion.

0: 6:08 ist es. Guten Morgen. Viva la
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0: Unser Frühaufsteher-Bonus heute ist aus dem Jahr 1979. Und dieser Song hat eine ganz interessante Geschichte. Und zwar KC and the Sunshine Band. Die kennen wir ja alle von so Songs wie That's the way I like it. Also so Songs zum Tanzen, zum Mitmachen. Auf Konzerten von KC and the Sunshine Band, da war immer gute Stimmung, die Leute haben getanzt. Und dann haben sie 1979 alle so ein bisschen überrascht, als sie den Song Please Don't Go rausgebracht haben. Das war die erste wirkliche Ballade, der erste richtige Liebessong der Band. Und später haben sie in einem Interview erzählt, dass sie immer gedacht haben, so, ach, diese ganzen Liebessongs, das ist doch so langweilig. Sie wollen ja nicht, dass die Leute bei ihren Konzerten einschlafen. Haben dann aber doch mal gedacht, sie müssen was Neues probieren und haben trotzdem, obwohl es ein Love-Song ist, so ein bisschen den Beat beibehalten, sodass es ein Love-Song mit Schwung geworden ist. Please Don't Go, unser Frühaufsteher-Bonus heute.

Rein in die Flipflops, es geht raus auf eine kleine Runde Laufen mit dem Hund, vielleicht am Strand entlang an der Meerespromenade. Und von uns vom Inselradio gibt's Musik dazu. Von Tayo Cruz, There She Goes, 6:16 Uhr ist es. Guten Morgen.

0: Als er noch klein war, hat er gern Musik von Ed Sheeran, Coldplay und Green Day gehört. Und heute macht er selber Musik. Miles Smith. Ehrlich gesagt finde ich auch, dass das so ein Mix aus allem ist. Ed Sheeran, Coldplay, Green Day, hört man alles irgendwie raus. Sie hören Miles Smith bei uns beim Inselradio gleich noch vor 6:30. Jetzt ist es 6:21 Uhr. Gleich guten Morgen.
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0: 6.28 Uhr.
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0: Gleich 3 Kreuzfahrtschiffe kommen heute in den Hafen von Palma. Die Silver Ray, die Celebrity Equinox und die Harmony of the Seas. Und die Harmony of the Seas ist ja eins der größten Kreuzfahrtschiffe, die es überhaupt gibt. Ich glaube, um da mal wirklich alle Restaurants zu testen an Bord, weiß gar nicht, ob man das innerhalb von einem Urlaub schafft, innerhalb von einer Kreuzfahrt. Es gibt nämlich an Bord der Harmony of the Seas ganze 20 Restaurants. Alle 3 Kreuzfahrtschiffe bleiben bis zum späten Nachmittag bzw. bis zum späten Abend im Hafen von Palma, bevor es weitergeht.
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0: Mit 14 hat er noch in einer Bäckerei gejobbt und jetzt heute mit 32 Jahren füllt er die Konzerthallen auf der ganzen Welt. Natürlich um Harry Styles, der gerade auf Welttournee ist. Den hören Sie gleich bei uns mit American Girls noch vor 7 hier beim Inselradio.
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6.45 Uhr, starten Sie gut rein heute in die neue Woche. Hier ist das Inselradio. Vielleicht sind Sie gerade dabei, Ihre 7 Sachen zusammenzusuchen, bevor es losgeht zur Arbeit. Vielleicht starten Sie heute aber auch ein bisschen entspannter in den Tag, weil Sie im Urlaub auf der Insel sind. Musik dazu jetzt von uns, wie versprochen, von Harry Styles.

0: 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Die Playa de Palma ist ein besonderer Ort. Damit sich ihre Gäste und Einheimische gleichermaßen wohlfühlen, sind Rücksicht und ein bewusster Umgang mit der Umgebung wichtig.
1: Im Mittelmeer baden, das gehört für viele zu einem Urlaub an der Playa de Palma dazu. Für einige ist es aber nicht selbstverständlich, einfach ins Meer hüpfen zu können. Und genau deshalb gibt es für Menschen mit Behinderung an der Playa de Palma einen ganz besonderen Service. Am Balneario 7 und Balneario 15 gibt es neben Sonnenschutz auch barrierefreie Toiletten, Duschen und Hilfsmittel. Die Rettungsschwimmer betreuen hier professionell und individuell jeden Menschen mit Behinderung. Über einen Holzsteg bis ins Wasser ziehen sie die Badegäste mit einem speziellen Rollstuhl ins Meer. Till Meyer und Katrin Wagener aus dem Inselradio-Team waren vor Ort und haben den Service getestet.
2: Also man muss sagen, heute sind wirklich hohe Wellen und es ist gar nicht so einfach, ihn wieder zurück auf dieses Amphibienfahrzeug zu setzen. Da sind schon zwei Personen erforderlich, deswegen ist der andere jetzt auch wieder zu ihm ins Wasser gegangen.
3: Die sind die ganze Zeit da, sie kümmern sich, sie sind super nett. Der Stuhl ist wirklich sehr bequem und ja, man kommt ganz entspannt rein ins Wasser und kann dann, wenn man aus dem Stuhl raus ist, wirklich je nach Behinderung halt schwimmen oder im Wasser treiben und sie halten ein.
2: Hast du dich die ganze Zeit wirklich auch sicher gefühlt? Also jetzt auch mit dem Gedanken, dass deine Beine eben, dass du die nicht so bewegen kannst im Wasser?
3: Also er hat mich ja auch gar nicht losgelassen. Er hat ja wirklich unter meine Arme gegriffen und gesagt, soll ich dich ein bisschen loslassen? Also man entscheidet das selbst, ne? Man sagt ihnen, wie viel Hilfe man braucht und die sind dann die ganze Zeit da und unterstützen einen. Von daher ist es wirklich richtig schön und auch richtig sicher einfach.
1: Der Service für Menschen mit Behinderung wird den ganzen Sommer über an der Playa de Palma angeboten, sodass Baden im Mittelmeer an der Playa de Palma auch wirklich für alle möglich gemacht wird.
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1: Es ist vielerorts heute Morgen ein nasser Wochenstart in Deutschland, vor allem im Norden und Osten. Da gibt es heute vermehrt örtlich mal Schauer. Den meisten Sonnenschein dagegen, den gibt es im Südwesten. Später dann auch von der Nordsee bis ins nördliche Sachsen-Anhalt. Da scheint auch die Sonne. Heute Morgen ist es noch recht frisch. In Hamburg 15 Grad und Wolken. Berlin liegt bei 16 Grad. Hier ist es auch eher grau, genauso wie in Leipzig bei 17 Grad. Düsseldorf bewölkt überwiegend, 16 Grad. 18 Grad haben wir dann in Frankfurt. Hier gibt es stellenweise ein bisschen blauer Himmel. Stuttgart 18 Grad, auch überwiegend bewölkt, so wie auch in München. Hier dann aber schön mild, heute Morgen 20 Grad. Einmal in der Schweiz flächendeckend bewölkt, 21 Grad haben wir in Zürich. Und in Österreich, da sind auch mehr Wolken am Himmel als jetzt Sonne. In Wien klart es aber auf, Sonnenschein freundlicher Morgen, 24 Grad aktuell. In Oslo auch freundlich heute Morgen, aber ziemlich frisch, 8 Grad haben wir hier. Und Lissabon liegt bei 19 Grad.
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1: Es ist heute Morgen sogar verhältnismäßig kühl im Vergleich zur letzten Woche. Temperaturen aktuell 20 Grad in Palma zum Beispiel, 19 haben wir noch in Sapobla, genauso wie in Manacor auch hier 19 Grad. Und im Laufe des Tages erreichen die Top-Temperaturen dann bis zu 32 Grad, sagt der spanische Wetterdienst dazu. Viel Sonne, lokal auch mal bewölkte Fleckchen am Himmel dabei. Es kann auch noch mal vereinzelt nass werden. Regenwahrscheinlichkeit liegt bei 30%. Und der Inselradio-Wettertrend, der sagt, morgen geht es dann nochmal ganz ähnlich weiter. Weniger Wolken und mehr Sonne. 14 Stunden Sonne gibt es morgen. Dazu eine Top-Temperatur minimal höher, 33 Grad. Und ab Mittwoch, sagt der spanische Wetterdienst, da steigen die Temperaturen dann nochmal deutlich nach an.
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0: Lebensmaßnahmen starb der Mann noch am Einsatzort. Den Sicherheitsbehörden war der 21-Jährige bereits vorher einschlägig bekannt. Er war wegen Terrorvorbereitung gerade erst zu einer Bewährungsstrafe verurteilt worden und wollte sich der Terrormiliz IS anschließen.
1: Bei den Waldbränden in Frankreich und Spanien ist weiter keine Entspannung in Sicht. Große Sorgen macht man sich unter anderem in der französischen Großstadt Bordeaux. Uwe Schimonek berichtet.
2: Bis auf 15 Kilometer in den Großraum der Stadt sind die Flammen inzwischen herangerückt. Eine Evakuierung des gesamten rund 1 Million Einwohner zählenden Gebiets soll es aber derzeit nicht geben. Von Evakuierungen in mehreren Gebieten Frankreichs sind inzwischen Hunderttausende Menschen betroffen. In Spanien sind bei den schweren Waldbränden insgesamt 75.000 Menschen in Sicherheit gebracht worden.
1: Auf Mallorca haben erneut tausende Menschen gegen Massentourismus demonstriert. Viele Einheimische können sich kaum noch eine Wohnung auf der Ferieninsel leisten. Außerdem beklagen die Demonstranten, dass die Besuchermassen für Staus und Umweltverschmutzung sorgen. Die Kabinettsumbildung von Kanzler Merz geht weiter. CDU-Politiker Steffen Bilger soll neuer Bundesverkehrsminister werden. Er war bereits parlamentarischer Staatssekretär im Verkehrsministerium und gilt als verkehrspolitisch erfahren. Bilger übernimmt den Posten von Patrick Schnieder, der nach dem Hin und Her um seine geplante Ablösung gestern selbst um seine Entlassung gebeten hatte. Nach dem Rücktritt von Jens Spahn als Unionsfraktionschef gab es eine Reihe von Änderungen im Merz-Kabinett. Es ist ein historischer Sieg für Radprofi Tadej Pogacar. Der Slowene hat zum mittlerweile 5. Mal die Tour de France gewonnen. Damit gehört Pogacar jetzt zu den Tour-Rekordsiegern. Vor ihm schafften nur 4 Fahrer ebenfalls 5 Gesamtsiege bei der Frankreich-Rundfahrt.
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4: Einen wunderschönen guten Morgen. Wir starten rein in die Geburtstagswoche beim Inselradio. Es ist 7.02 Uhr. Pia Eschenbach hier. Guten Morgen. 30 Jahre Inselradio feiern wir gemeinsam mit Ihnen. Und zwar diese Woche schon am Samstag. Deshalb setzen wir uns im Inselradio-Wochenthema zusammen in die Zeitmaschine und blicken zurück, was in den 30 Jahren Inselradio denn alles so passiert ist. Das gibt's gleich bei mir. Nach 2 Songs hier jetzt erstmal Teddy Swims mit Bad Dreams. Starten Sie gut rein.

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2: 9:09. Einen wunderschönen guten Morgen mit dem Inselradio. Wir werden 30 Jahre alt. Das sind wirklich unglaubliche 3 Jahrzehnte voller Geschichten, voller Stimmen und natürlich voller ganz viel Mallorca. Aber wie hat eigentlich alles angefangen? Darum geht's heute bei meiner Kollegin Katrin Wagener in unserem Wochenthema.
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4: Keine Smartphones, kaum Internet und Nachrichten kamen per Fax in die Redaktion. So sah die Welt vor 30 Jahren aus. Und genau in dieser Zeit ging auf Mallorca ein neuer Radiosender an den Start, das Inselradio Mallorca. Einer, der die Anfänge miterlebt und mitgestaltet hat, ist Geschäftsführer Daniel Wulitsch. Und er erinnert sich noch ganz genau daran, wie damals alles aussah.
5: Links stand noch ein Lenko-Schallplattenspieler und dann ein kleiner Fernseher. Da gab es ja noch nicht diese Screens. Über diesen Fernseher haben wir damals das Wetter und einige Nachrichten aus Deutschland rausgeschrieben. Und ganz wichtig waren natürlich die CDs. Wir haben ja die Musik von CDs gemacht und es gab dann immer CD-Stapel. Und über die Minidisc wurde die Werbung dann abgefahren.
4: Und mit der Zeit gab es dann noch immer mehr treue Zuhörer beim Inselradio Mallorca.
5: Eine meiner ersten Hörerinnen kam aus Calamurada. Das werde ich nie vergessen. Ich glaube, es war nach 4-5 Wochen oder so, als ich dann moderierte, rief sie mich dann an und sagte, ach Herr Daniel, ich freue mich so, dass Sie so schöne, flotte Musik machen. Das ist ja ganz furchtbar, wenn man in meinem Alter ist, wissen Sie, ich bin 86, lebe ja in Calamurada, dann denken immer alle, man wollte nur noch Musik hören, wo man ja schon fast in der Kiste liegt und bei Ihnen fühle ich mich so lebendig. Das hat mich so erfreut.
4: Und dieses Gefühl von damals, das Radio verbindet und glücklich macht, ist bis heute geblieben.
5: Auf der schönsten Insel der Welt das Schönste zu machen, was ich mir vorstellen kann, und das ist Radio. Und Radio ist so toll. Radio ist Theater im Kopf, ein emotionales Medium, und auch bei all diesen Sachen mit neuer technologischer Innovation und künstlicher Intelligenz ist das Thema Emotion und Theater im Kopf nach wie vor sehr beständig, und ich glaube, mit so einer wunderschönen Insel wie Mallorca wird auch Radio in den nächsten 30 Jahren existieren.
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0: 7:17 Uhr, die Sonne versteckt sich noch hinter den Häusern hier bei uns in Palma, aber man kann sie schon sehr gut erahnen.
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0: Es ist 7:17 Uhr mit dem Inselradio. Haben Sie eigentlich schon Ihr Ticket für das Konzert von Nico Santos, von Roberta Fautek, Uwe Ochsenknecht und dieser Mann hier, Lacito? Ein Ticket für alle gibt's am Samstag beim Inselradio Geburtstag. Hier gleich schon mal ein Vorgeschmack von Lacito. Viva la vida. Spielen wir gleich in gut 4 Minuten.
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kurz vor 7:30 mit dem Inselradio. Es ist das Top-Thema. Heute Morgen auf der Insel die große Demo, gestern Abend in Palma gegen die Folgen des Massentourismus. Dabei kam es auch zu Ausschreitungen zwischen Teilnehmern und Polizei. Alle Infos dazu gibt's gleich mit Dominik Jordan in den Inselradio-Nachrichten. Nach Robin Schulz, James Blunt.

0: Es ist 7.31 Uhr.
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2: Mit Dominik Jordan einen schönen guten Morgen. Tausende Menschen sind gestern in Palma gegen die Folgen des Massentourismus auf die Straße gegangen. Laut Polizei kamen rund 25.000 Menschen. Die Veranstalter sprechen von rund 70.000 Teilnehmern. Zentrale Forderung war die Begrenzung der Besucherzahl. Die Organisatoren beklagen, dass sich viele Menschen auf Mallorca kaum noch eine Wohnung leisten können. Überschattet wurde das Ende der Demo mit heftigen Auseinandersetzungen zwischen Teilnehmern und der Nationalpolizei. An den Zugängen zum Ses Voltes unterhalb der Kathedrale und im Parc de la Mar setzte die Nationalpolizei Schlagstöcke und Gummigeschosse ein. Die Beamten hatten den Bereich nach eigenen Angaben wegen des starken Andrangs zeitweise gesperrt. Wer auf Mallorca ein Boot vermietet, muss in diesem Sommer verstärkt mit Kontrollen rechnen. Die Küstenaufsicht der Balearenregierung ist dafür mit insgesamt 22 Kontrollbooten im Einsatz. In Porto Colom haben die Inspektoren jetzt 9 Boote und Anbieter kontrolliert und dabei 5 mögliche Verstöße festgestellt. Überprüft wurde unter anderem, ob die Boote illegal an Urlauber vermietet werden und ob die Regeln beim Ankern eingehalten werden. Die zuständigen Behörden prüfen nun, ob Bußgeldverfahren eingeleitet werden. Mehr Platz für den Fischadlernachwuchs. Die Balearenregierung hat 8 künstliche Nester an geschützten Küstenabschnitten geschaffen, 2 davon auf Mallorca und 6 weitere auf Formentera und Ibiza. Die Brutplätze bestehen aus Weidenkörben, Holz, Ästen und Posidonia-Resten und sollen natürlichen Nestern möglichst nahe kommen. Der Fischadler gilt auf den Balearen als gefährdet. Auf Mallorca wurden im vergangenen Jahr 11 Paare gezählt. 5 von ihnen haben insgesamt 11 Jungvögel aufgezogen.
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2: Bis zu 32 Grad Top-Temperatur sind heute drin. Dazu viel Sonne, lokal auch mal bewölkte Fleckchen am Himmel. Es kann vereinzelt auch noch mal nass werden bei einer Regenwahrscheinlichkeit von 30%.
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0: Herausgegeben vom spanischen Wetterdienst IMED für die Küsten der Insel. Rund um Mallorca weht meist schwacher bis mäßiger Wind der Stärke 2 bis 4. Der Wind dreht dann im Tagesverlauf vielerorts auf West. Die See ist leicht bewegt, im Nordosten anfangs mäßig bewegt und dazu kommt etwa einen Meter Dünung. Vereinzelt gibt es Schauer, später lassen Wind und Seegang dann überwiegend nach. Die Wassertemperatur rund um Mallorca liegt aktuell im Schnitt bei 29 Grad.
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0: Mit Pia Eschmach im Studio einen wunderschönen guten Morgen. Starten Sie gut in die letzte Juliwoche, kurz nach 7:30. Montagmorgen, und es war ja wirklich eine Nacht, bei der es sich endlich mal wieder gelohnt hat. Es hat endlich mal wieder was gebracht, das Fenster auch geöffnet zu haben. Es kam tatsächlich etwas kühle Luft ins Schlafzimmer.

0: Bachata auf dem Weg zur Arbeit macht doch schon mal mächtig Laune. Hier ist das Inselradio um 7.39 Uhr. Wir schauen auf die Straßen.
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0: Sie kommen größtenteils gut durch heute Morgen auf Palmas Straßen. Es klemmt abschnittsweise auf der Ringautobahn in Richtung Andratsch auf der Höhe der Auffahrt der Inka-Autobahn. Falls Sie außerdem noch was gesehen haben, Stau oder Blitzer, schicken Sie es durch an die Studio-WhatsApp 683 500 100.
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10 vor 8 mit dem Inselradio. Schönen guten Morgen und es sind wirklich Albtraumszenen, die sich da auf dem spanischen Festland gerade abspielen. Die Waldbrände im Großraum Madrid, in Avila und bei Valencia. Genauso aber wie in Frankreich. Die breiten sich weiter aus und der Rauch und Brandgeruch, der ist gestern am Nachmittag auch bis zu den Balearen gezogen. Die Einwohner von Ata, Sant Llorenç und Inca haben nämlich gemeldet, dass sie tatsächlich den Rauchgeruch auch wahrgenommen haben. Und das balearische Umweltministerium hat gesagt, dass die Wetterbedingungen genau das auch gestern begünstigt haben, dass der Geruch eben darüber zieht zu uns. Und auf Menorca, da war der Rauch teilweise sogar sichtbar gestern. König Felipe und Königin Letizia, die haben eigentlich ja gerade Urlaub, aber ihren Urlaub auf Mallorca, den haben sie jetzt kurz mal unterbrochen, denn sie sind gestern nach Madrid gereist aufs spanische Festland, um die Betroffenen dort eben ein bisschen zu unterstützen, sich ein Bild von der Lage zu machen, von der Situation. Und wir hoffen natürlich, dass die Wetterbedingungen jetzt gnädig sind, wenig Wind, kein Wind, und dass der ganze Schrecken jetzt ganz schnell ein Ende nimmt.

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4: Vielerorts startet die neue Woche heute in Deutschland grau und nass. Vor allem im Norden und Osten, da gibt es heute örtlich Schauer. Den meisten Sonnenschein gibt es dann im Südwesten in Deutschland heute. Aktuell 15 Grad in Hamburg, 16 haben wir in Berlin. In Leipzig Regen, 17 Grad, hier ist es nass. In Düsseldorf trocken, 17 Grad auch hier. 19 haben wir in Frankfurt und Wolken. In Stuttgart auch überwiegend bewölkt bei 18 Grad. Außerdem in Baden-Württemberg und Bayern hier viel Regen. In München ist es grau bei 21 Grad, aber trocken. Schauen wir rüber in die Schweiz. Überwiegend bewölkt auch hier. 21 Grad haben wir in Zürich. Und in Österreich gibt es einen Mix aus Sonne und Wolken. In Wien scheint die Sonne heute Morgen schon ordentlich warm. 25 Grad in Wien. Nass ist es außerdem auch in Bukarest bei milden bzw. frischen 15 Grad und Budapest auch Regen heute Morgen, 21 Grad.
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4: Ganz leichte Tröpfelchen kommen runter an der Westküste heute Morgen zwischen der Küste und Esportles. Ja, 30% Regenwahrscheinlichkeit gibt der spanische Wetterdienst heute durch. Die haben sich jetzt schon bewahrheitet. Im Laufe des Tages erreichen die Temperaturen dann 32 Grad. Laut spanischem Wetterdienst dazu gibt es ganz viel Sonne, lokal auch mal bewölkte Fleckchen am Himmel. Und wie gesagt, vereinzelt kann es mal nass werden. Im Moment 23 Grad, dicht bewölkt in Esportles. 21 haben wir in Manacor, hier scheint die Sonne. Und ganz oben im Norden auch sonnig in Alcudia, 22 Grad. Schauen wir noch auf den Inselradio-Wettertrend. Morgen dann weniger Wolken und mehr Sonne. Dazu eine Top-Temperatur von um die 33 Grad. Und ab Mittwoch, sagt der spanische Wetterdienst, da steigen die Temperaturen dann wieder ordentlich an.
3: 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Es ist 8 Uhr. 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
5: Im Studio Imme Kasten. Nach dem Anschlag beim Berlin

0: diesem Register an Straftaten eine Strafe auf Bewährung ausgesetzt wird. Ja.
1: In der CDU ist nach der verstolperten Regierungsumbildung Schadensbegrenzung angesagt. Heute soll Parlamentsgeschäftsführer Bilger als neuer Verkehrsminister vorgestellt werden. Tim Britztrup hat die Einzelheiten dazu.
2: Noch Amtsinhaber Schnieder hatte gestern bei Kanzler Merz um seine Entlassung gebeten, um den, Zitat, unwürdigen Zustand zu beenden. Merz hatte ihm den Rauswurf schon letzte Woche angekündigt. Dann war ihm allerdings der Nachfolgekandidat abgesprungen. In der CDU wird die Kritik am Parteichef in der Sache lauter. Merz werden dann nicht mehr nur hinter vorgehaltener Hand Dilettantismus und Kommunikationsversagen vorgeworfen.
1: Die Waldbrände in Spanien und Frankreich breiten sich weiter aus. In Frankreich ist vor allem die Region um Bordeaux gefährdet, wo die Brände zuletzt rund 15 Kilometer an den Großraum der Stadt herangerückt sind. In Spanien lodern die Flammen unter anderem im Raum Madrid und Valencia. Auf Mallorca haben erneut tausende Menschen gegen Massentourismus demonstriert. Viele Einheimische können sich kaum noch eine Wohnung auf der Ferieninsel leisten. Außerdem beklagen die Demonstranten, dass die Besuchermassen für Staus und Umweltverschmutzung sorgen.
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4: Einen wunderschönen Start rein in die neue Woche. Es ist kurz nach 8. Pia Eschenbach im Studio. Guten Morgen. Guten Morgen. Ich bin nicht alleine. Dominik Jordan ist bei mir. Guten Morgen.
5: Guten Morgen.
4: Heute in den Inselradio Nachrichten. Und Marisa Jallas.
6: Guten Morgen.
4: Auch in der Nachrichtenredaktion. Marisa Jallas, die Terrasse ist jetzt wieder sauber.
6: Ja, würde ich auch mal sagen. Also es hat ja gestern so ein bisschen geregnet, ganz kurz, aber da kam was runter.
4: Ja in Palma und jetzt wieder befreite, von Staub befreite Terrasse bei dir, ne?
6: Genau.
5: Das war richtig angenehm gestern und auch die Nacht. Also man konnte endlich mal wieder richtig durchschlafen, richtig durchatmen, die Fenster aufmachen. So kann es bleiben von mir aus.
4: Ja, oder? Fenster aufmachen hat richtig was gebracht. Und ich habe es heute Morgen auf dem Roller sogar gemerkt, auf dem Weg zur Arbeit. Ich hatte tatsächlich seit langem mal wieder Gänsehaut. 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

0: Neue Woche, neues Glück. Am Montag mit dem Inselradio. Sehen die Sterne denn das aber genauso? Die Antwort gibt's jetzt.
1: 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Widder.
0: Überwinden Sie unter Mondeinfluss Ihre negative Grundstimmung. Denken Sie positiv und tun Sie sich heute etwas Gutes. Energiepegel 80.
2: Stier.
0: Steigern Sie sich nicht zu sehr in eine Sache hinein. Wenn etwas nicht klappt, ist es kein Weltuntergang. Jupiter rät zu Gelassenheit. Energiepegel 75.
2: Zwilling.
0: Zeigen Sie Ihrem Partner gegenüber Toleranz. Vielleicht stellt sich heraus, dass seine Sicht der Dinge gar nicht so abwegig ist. Energiepegel 85.
2: Krebs.
0: Sie spüren den Wunsch nach Veränderung. Der Sonneneinfluss unterstützt Sie. Haben Sie Geduld, bis sich die passende Gelegenheit ergibt. Energiepegel 90.
2: Löwe.
0: Engagieren Sie sich nicht nur im Beruf, auch die Beziehung braucht Aufmerksamkeit. Merkur fördert Ihre Kompromissbereitschaft. Energiepegel 80.
2: Jungfrau.
0: Wenn sich bestimmte Menschen nur bei Ihnen melden, wenn sie etwas brauchen, dann sprechen Sie es klar an. Ihre Zeit ist genauso wertvoll. Energiepegel 75.
2: Waage.
0: Auch für Sie gilt heute Grenzen setzen. Wer sich nur bei Ihnen meldet, wer etwas will, sollte eine ehrliche Rückmeldung bekommen. Energiepegel 75.
2: Skorpion.
0: Versetzen Sie sich in andere hinein. Mit mehr Empathie verstehen Sie heute besser, warum Menschen so handeln, wie sie handeln. Energiepegel 85.
2: Schütze.
0: Reden Sie offen mit dem Partner über das, was Sie beschäftigt. So schaffen Sie Nähe und Verständnis, besonders unter Jupiter. Energiepegel 90.
2: Steinbock.
0: Nutzen Sie den Moment der Ruhe, um weitsichtig zu planen. Uranus schenkt Ihnen die nötige Klarheit. Ein idealer Tag für Weichenstellungen. Energiepegel 100.
2: Wassermann.
0: Achten Sie heute auf bewusste Ernährung. Venus gibt Ihnen das gute Gefühl zurück, wenn Sie Kalorien clever einsparen. Energiepegel 80.
2: Fische.
0: Halten Sie sich bei Konflikten anderer lieber raus. Wer sich nicht einmischt, bewahrt heute innere Ruhe und das tut Ihnen gut. Energiepegel 80.
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0: Es ist 8.18 Uhr. Guten Morgen.
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0: Stockender Verkehr heute Morgen auf der Ringautobahn in Richtung Andratsch, Höhe Sonfusteret. Außerdem dauert es ein bisschen länger beim altbekannten Nadelöhr der MA13, also der Inka-Autobahn. Beim Einfädeln auf die Ringautobahn Richtung Andratsch geht's nur stockend voran. Falls Sie außerdem noch was gesehen haben, Staus oder Blitzer, dann schicken Sie es durch an die Studio WhatsApp 683 500 100.
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Weniger Tourismus und mehr Lebensqualität. Hier ist das Inselradio kurz vor 8:30. Das war eins der tausenden Plakate, die gestern durch Palma getragen wurden. Die Menschen sind nämlich gestern auf die Straßen gegangen, um gegen die Folgen des Massentourismus zu demonstrieren. Die Einzelheiten dazu gibt's gleich mit Dominik Jordan in den Inselradio.

0: 8.30 Uhr.
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2: Mit Dominik Jordan einen schönen guten Morgen. Tausende Menschen sind gestern in Palma gegen die Folgen des Massentourismus auf die Straße gegangen. Laut Polizei kamen rund 25.000 Menschen. Die Veranstalter sprechen von rund 70.000 Teilnehmern. Zentrale Forderung war die Begrenzung der Besucherzahl. Die Organisatoren beklagen, dass sich viele Menschen auf Mallorca kaum noch eine Wohnung leisten können. Überschattet wurde das Ende der Demo mit heftigen Auseinandersetzungen zwischen Teilnehmern und der Nationalpolizei. An den Zugängen zum Ses Voltes unterhalb der Kathedrale und im Parc de la Mar setzte die Nationalpolizei Schlagstöcke und Gummigeschosse ein. Die Beamten hatten den Bereich nach eigenen Angaben wegen des starken Andrangs zeitweise gesperrt. Ein Waldbrand bei Calamurada hat rund einen halben Hektar Kiefernwald zerstört. Das Feuer brach gestern Nachmittag in der Nähe der Zufahrtsstraße zur Bucht aus. Innerhalb von 2 Stunden konnten die Einsatzkräfte den Brand unter Kontrolle bringen. Rund 20 Waldbrandbekämpfer waren unter anderem mit 3 Löschflugzeugen im Einsatz. Der Brand wurde in die niedrigste Gefahrenstufe eingeordnet. Mehr Platz für den Fischadlernachwuchs. Die Balearenregierung hat 8 künstliche Nester an geschützten Küstenabschnitten geschaffen, 2 davon auf Mallorca und 6 weitere auf Formentera und Ibiza. Die Brutplätze bestehen aus Weidenkörben, Holz, Ästen und Posidonia-Resten und sollen natürlichen Nestern möglichst nahe kommen. Der Fischadler gilt auf den Balearen als gefährdet. Auf Mallorca wurden im vergangenen Jahr 11 Paare gezählt. 5 von ihnen haben insgesamt 11 Jungvögel aufgezogen.
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2: Bis zu 32 Grad Top-Temperatur sind heute drin. Dazu viel Sonne, lokal auch mal bewölkte Fleckchen am Himmel. Es kann vereinzelt auch noch mal nass werden bei einer Regenwahrscheinlichkeit von 30%.
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0: Montagmorgen und in Calvià und Manacor unter anderem beginnt die Woche mit dem Einkauf auf dem Markt. Da gibt es jetzt aktuell ganz frisch die ersten Trauben von der Insel. Also die Weingüter, die beginnen ja jetzt auch bald mit der Weinlese. Und die Sorten, die eben nicht in die Flasche kommen, landen unter anderem auf dem Wochenmarkt. Tolle dunkellilane saftige Trauben, geerntet zum Beispiel in Porreres, gibt es aktuell für im Schnitt 6 Euro das Kilo.
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0: Mit Pia Eschbach einen schönen Montag. Der letzte Montag übrigens in diesem Juli. Guten Morgen.
3: Guten Morgen.
0: Diese Woche kommt dann noch Baden-Württemberg dazu. Da beginnen am Donnerstag die Sommerferien und am Freitag ist dann in Bayern der letzte Schultag. Und dann haben erstmal alle Bundesländer gemeinsam Ferien. Yippie!

0: 45 ist es. Wir gucken noch mal ganz fix auf die Straßen.
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0: Sie kommen überwiegend gut durch. Ein bisschen länger dauert es nur auf der Inka-Autobahn, der MA13 in Richtung Palma, beziehungsweise beim Einfädeln dann auf die Ringautobahn Richtung Andratsch. Da stockt es ein bisschen. Ansonsten kommen Sie aber gut durch heute Morgen. Falls Sie noch was gesehen haben, Staus oder Blitzer, dann schicken Sie es durch an die Studio-WhatsApp 683 500 100.
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0: Ganz tolles Kreativprogramm gibt's heute auf der Insel. Wir schauen mal rein.
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0: Was gibt's Schöneres als ein Mitbringsel von der Insel? Ja, ein ganz besonderes, selbstgemachtes Mitbringsel von Mallorca. In Palma gestalten sie heute ihr eigenes Paar Sandalen. Bei einem dreistündigen Workshop im Atelier von Martina Candela. Da gibt's dann Leder zum Auswählen. Sie suchen sich das Modell aus und die Sohle. Und dann lernen sie Schritt für Schritt, wie handgemachte Sandalen entstehen. Termine gibt's zwischen 12.15 Uhr und 17 Uhr. Und der Workshop kostet rund 156 Euro und ist außerdem auf Englisch. Am Ende, tolles Souvenir, nehmen sie natürlich mit, ihr eigenes Paar Inselsandalen. Und alles, was außerdem noch los ist heute auf der Insel, noch mehr Workshops oder Konzerte, Musik, auch die kommenden Tage, das lesen Sie alles bei uns online auf inselradio.com in unserem Eventkalender.
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2: Vielerorts dicht bewölkt heute Morgen in Deutschland, dazu auch im Norden noch recht frisch. Und vor allem im Norden und im Osten, da gibt es heute örtlich noch dazu ein paar Schauer. Den meisten Sonnenschein gibt es dann im Südwesten. Aktuell 16 Grad in Hamburg, 17 haben wir in Berlin. Leipzig 17 Grad, hier ist es grau heute Morgen auch, überwiegend bewölkt. In Düsseldorf bei 19 Grad, Frankfurt 20 Grad und dichte Wolken am Himmel. In Stuttgart kommt die Sonne raus, blauer Himmel 19 Grad und Regen dann aktuell. Rund um München. Hier ist es grau bei 21 Grad. Schauen wir rüber in die Schweiz. Überwiegend trocken. Hier und da gibt es ein paar dichtere Wolkenfelder. 22 Grad in Zürich und in Österreich wechseln sich Sonne und Wolken ab. 26 Grad haben wir schon erreicht in Wien heute Morgen. Einmal der Blick noch nach jetzt habe ich hier was verklickt. Schauen wir nach Prag. 19 Grad. Und in Posen in Polen, da regnet es bei 17 Grad.
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2: Im Laufe des Tages erreichen die Temperaturen heute bei uns auf der Insel 32 Grad, sagt der spanische Wetterdienst. Dazu gibt es viel Sonne, lokal auch mal ein paar bewölktere Abschnitte am Himmel. Es kann noch mal vereinzelt nass werden. Regenwahrscheinlichkeit 30%, gerade zum Beispiel südwestlich vor der Insel, vor Mallorca über dem Meer. Da ist gerade auch eine ordentliche Regenwolke, die sich dort über dem Meer entlädt. Aktuell ist es aber trocken in Palma. Sonne scheint, 26 Grad, 25 in Felanitsch und ein paar dichtere Wolken haben wir über der Tramuntana, 26 Grad, unter anderem in Sóller. Schauen wir noch auf den Inselradio-Wettertrend. Morgen dann weniger Wolken und mehr Sonne. 14 Stunden gibt es für morgen Sonnenschein und eine Top-Temperatur von um die 33 Grad. Ab Mittwoch geht es dann wieder ordentlich aufwärts mit den Temperaturen.
1: 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Es ist 9 Uhr. 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
3: Im Studio Imme Kasten. Der mutmaßliche Attentäter vom Berliner CSD ist tot. Nach dem Anschlag mit einer Toten und 29 Verletzten wurde er bei einem Polizeieinsatz in Berlin-Spandau erschossen. Mehr dazu von Tim Pritztrup.
4: Fahnder hatten den 21-Jährigen gestern Abend in einer Kleingartenanlage aufgespürt. Nach Angaben der Berliner Polizei griff er Einsatzkräfte eines Spezialeinsatzkommandos mit einer Stichwaffe an. Daraufhin schossen die Beamten. Trotz Wiederbelebungsmaßnahmen starb der Mann noch am Einsatzort. Den Sicherheitsbehörden war der 21-Jährige bereits vorher einschlägig bekannt. Er war wegen Terrorvorbereitung gerade erst zu einer Bewährungsstrafe verurteilt worden und wollte sich der Terrormiliz IS anschließen.
3: Die Kabinettsumbildung von Kanzler Merz geht weiter. CDU-Politiker Steffen Bilger soll neuer Bundesverkehrsminister werden. Er war bereits parlamentarischer Staatssekretär im Verkehrsministerium und gilt als verkehrspolitisch erfahren. Bilger übernimmt den Posten von Patrick Schnieder, der nach dem Hin und Her um seine geplante Ablösung gestern selbst um seine Entlassung gebeten hatte.

0: Händler setzen auf neue Verhandlungen zwischen den USA und dem Iran, nachdem beide Seiten ihre Angriffe vorerst eingestellt haben.
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2: Einen schönen Montag, Pia Eschenbach hier. Starten Sie gut rein. Schönen guten Morgen. Im Studio bei mir Marisa Challas. Guten Morgen.
3: Guten Morgen.
2: Und Dominik Jordan.
4: Guten Morgen.
2: Beide heute Morgen in den Inselradio Mallorca Nachrichten vertreten. Und es ist jetzt im Sommer richtige Kinozeit auf der Insel. Es läuft ja gerade das Atlantida Filmfestival. Und Dominik, du warst da schon, ne? Hast du einen Film dir angeschaut?
4: Ich habe mir eine Doku angeschaut. Die Geschichte des Zements.
2: Okay, erzähl.
4: Ja, klingt verrückt. Also das ist ja auch so ein bisschen das Besondere am Atlantida, dass es auch ein bisschen nischige Filme sind und dass zum Beispiel im Cine Ciutat, so ein Programmkino, im Espaloir werden auch Filme gezeigt oder auch im Ses Voltes unterhalb der Kathedrale. Also wirklich richtig schöne Locations.
2: Also 100% Kinokultur und dann ist ja auch noch das Cinema La Fresca.
3: Genau, also das startet jetzt heute in einer Woche an zwei Standorten. Einmal hinter der Plaza España im Park und einmal im Perregarau. Und da sind wir unter anderem auch vertreten mit einem Film. Wir zeigen dann einen Stummfilm wieder und genau. Freuen wir uns schon drauf.
2: Stummfilm mit Musik vom DJ dann.
3: Ganz,
2: ne?
3: Genau.
2: Und das Ganze unter freiem Himmel. Alle Infos dazu gibt's nochmal auf inselradio.com.

0: Montagmorgen 9.09 Uhr mit dem Inselradio. So klingt das, wenn Bini Salem San Jaume feiert. Inselradiohörer Marcel war gestern dort in der Inselmitte beim Abschlussfest und hat uns außerdem auch ein bisschen was davon erzählt, wie es denn so war.
1: Also das war wieder ein Spektakel, kenne ich eigentlich nur so vom Winter her, dass da wirklich so gefeiert wird mit Feuer, mit Trommlern, wirklich mit Pyrotechnik, Feuerwerk am Ende. Also es war wirklich ein ganz, ganz toller Abend. Die Leute haben gemeinschaftlich gefeiert. Sie haben eine Stimmung, die kann man einfach nicht beschreiben. Man muss es einfach selbst erleben. Und wer wirklich mal so ein authentisches Mallorca kennenlernen möchte und auch die Feierlichkeiten, der sollte solche Feste auf jeden Fall besuchen und einplanen. Ich schicke euch mal ein schönes Video und dann könnt ihr mal sehen, was da so los war.
0: Ja, ganz tolle. Viele Videos haben wir von ihm bekommen. Haben wir auch gepostet bei uns auf Social Media, auf Instagram und Facebook. Sieht wirklich spektakulär aus.

0: nach 9. Wir gucken noch mal ganz fix auf die Straßen.
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0: Sie kommen größtenteils gut durch heute Morgen auf Palmas Straßen. Es klemmt abschnittsweise ein bisschen auf der Ringautobahn Richtung Andratsch auf der Höhe der Auffahrt der Inka-Autobahn. Ansonsten haben Sie aber eine gute Fahrt. Falls Sie außerdem noch was gesehen haben, einen Stau oder Blitzer, schicken Sie es durch an die Studio-WhatsApp 683 500 100.
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Die letzte Juliwoche ist angebrochen. Hier ist das Inselradio Mallorca, also beinahe alle Bundesländer in Deutschland sind jetzt in den Sommerferien. Und passend dazu gibt's jetzt Streikankündigungen für den Flughafen in Palma. Wen das alles betrifft und wann gestreikt wird, das gibt's gleich in den Inselradio-Nachrichten um

0: Es ist 9:30.
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2: Mit Dominik Jordan einen schönen guten Morgen. Tausende Menschen sind gestern in Palma gegen die Folgen des Massentourismus auf die Straße gegangen. Laut Polizei kamen rund 25.000 Menschen. Die Veranstalter sprechen von rund 70.000 Teilnehmern. Zentrale Forderung war die Begrenzung der Besucherzahl. Die Organisatoren beklagen, dass sich viele Menschen auf Mallorca kaum noch eine Wohnung leisten können. Überschattet wurde das Ende der Demo mit heftigen Auseinandersetzungen zwischen Teilnehmern und der Nationalpolizei. An den Zugängen zum Ses Voltes unterhalb der Kathedrale und im Parc de la Mar setzte die Nationalpolizei Schlagstöcke und Gummigeschosse ein. Die Beamten hatten den Bereich nach eigenen Angaben wegen des starken Andrangs zeitweise gesperrt. Neue Streiks ab morgen am Flughafen von Palma. Das Bodenpersonal von Swissport will an insgesamt 4 Tagen teilweise die Arbeit niederlegen. Katrin Wagener mit den Infos.
3: Swissport übernimmt am Flughafen von Palma unter anderem die Abfertigung für Condor, TUI und Marabu Airlines. Gestreikt wird morgen sowie am 1., 4. und 8. August jeweils von 7 bis 12 Uhr und von 19 bis 22 Uhr. An diesen Tagen sollten Sie mehr Zeit einplanen. Größere Flugausfälle werden aber nicht erwartet.
2: Die Gewerkschaft CCOO fordert unter anderem mehr Personal, besseren Hitzeschutz und eine korrekte Anwendung des Tarifvertrags. Dreister Fall von Hausbesetzung an der Playa de Palma. 4 Personen haben sich offenbar während des Urlaubs des Eigentümers in dessen Haus eingerichtet und dann selbst die Polizei gerufen, als er zurückkam. Die Besetzer hielten den Eigentümer für einen Einbrecher. Vor Ort fanden die Beamten aufgebrochene Türen und herausgerissene Überwachungskameras. Außerdem fehlten Möbel, Kleidung und persönliche Gegenstände. 4 Erwachsene wurden festgenommen.
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2: Bis zu 32 Grad Top-Temperatur sind heute drin. Dazu viel Sonne, lokal auch mal bewölkte Fleckchen am Himmel. Es kann vereinzelt auch noch mal nass werden bei einer Regenwahrscheinlichkeit von 30%.
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4: Ab morgen gelten die Streiks dann, Sie haben es gerade bei uns in den Inselradio-Nachrichten gehört, heute dann aber nochmal streikfrei am Flughafen in Palma mit 984 Starts und Landungen heute. Wir haben auch ein paar kleinere Verspätungen dabei heute Morgen. Condor aus Düsseldorf sollte eigentlich in einer Viertelstunde hier landen, verspätet sich aber um 20 Minuten, das ist auch noch verkraftbar, landet dann um 10.12 Uhr, pünktlich gelandet dagegen um 9.30 Uhr Eurowings aus Hamburg.
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4: 9.33 Uhr, schönen guten Morgen aus Palma. Ich bin Pia Eschenbach. Schönen Montag. Frisches, süßes Obst vom Wochenmarkt aufgeschnibbelt, Joghurt drüber, Kaffee dazu, das Ganze im Finkergärtchen unter einer schönen Palme. Im Schatten, toller Wochenstart auf Mallorca.

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0: Jedes Mal, wenn wir Nico Santos hier spielen beim Inselradio, dann frage ich mich, ob er den Song denn dann auch spielt am Samstag. Irgendwie aber auch gut, ne? Dass man es nicht weiß. Dann bleibt es eine Überraschung. Hier ist das Inselradio, 9.39 Uhr am Montag, gleich mit einem anderen Sonnenschein in Menschenform. Álvaro Soler macht genauso gute Laune wie Nico Santos. Con Calma, in voller Länge noch vor 10 Uhr.
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4: Ganz schönes Mischmaschwetter heute in Deutschland. Wir haben Sonne dabei, wir haben Wolken dabei, aber lokal sind auch Schauer, die sich da durchziehen. Aktuell ist es trocken in Hamburg, 17 Grad, genauso wie in Berlin bei Sonnenschein. Bei uns 17 Grad, 17 haben wir dann auch in Leipzig hier wiederum bewölkt. In Düsseldorf 19 Grad, Frankfurt geht hoch auf 21, dazu dichte Wolken, Stuttgart 20 Grad mit Sonne und in München dann Regen bei 17 Grad heute Morgen. Schauen wir rüber in die Schweiz, ganz oben im Norden gibt es jetzt auch die ersten Regenwolken, 23 Grad haben wir in Zürich, hier scheint die Sonne, es ist trocken und in Österreich ein Mix aus Sonne und Wolken, ganz im Norden auch hier vereinzelt mal Regenschauer, Wien trocken. 26 Grad, dazu bewölkter Himmel. In Madrid Sonnenschein 22 Grad und die Sonne scheint genauso in Paris bei angenehmen 20 Grad.
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4: Die Top-Temperatur geht heute rauf auf 32 Grad, sagt der spanische Wetterdienst dazu. Viel Sonne, lokal auch mal bewölkter am Himmel. Es kann außerdem vereinzelt noch mal nass werden. Regenwahrscheinlichkeit heute 30%. Aktuell schön sonnig in Felanitx, 27 Grad. Vor allem in der Westhälfte gibt es dann ein paar dichtere Wolken. Über der Tramuntana zum Beispiel. Sóller 28 Grad. Und im Norden kann Picafort Sonnenschein bei 27 Grad. Schauen wir noch auf den Inselradio-Wettertrend. Morgen dann weniger Wolken und mehr Sonne. Eine Top-Temperatur gibt es dazu von 33 Grad. Und ab Mittwoch gehen die Temperaturen dann nochmal ein Stückchen nach oben.
3: 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Es ist 10 Uhr. 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
5: Im Studio Imme Kasten. Nach dem Anschlag auf den Berliner CSD fordern CDU-Politiker härtere Gesetze. Bei Anhängern der islamistischen Ideologie dürfe es keinerlei Nachsicht geben, sagte etwa der Innenexperte Trom dem Handelsblatt. Der mutmaßliche Attentäter war als Gefährder eingestuft. Er wurde am Abend von der Polizei erschossen. Und auch aus der queeren Community wird gefordert, die Augen nicht vor den Gefahren durch Islamismus zu verschließen. Der Autor Fabian Grischkat sagt im Ersten.
6: Als freie Gesellschaft in Deutschland haben wir kein Wunsch und kein Interesse daran, dass der Islamismus hier weiterhin erstarkt. Wir müssen uns da mit aller Härte entgegenstellen. Islamisten können, wenn sie wollen, im Zweifel töten, sind lebensgefährlich für Menschen wie mich. Und das muss klar und deutlich verurteilt werden.
5: In der CDU ist nach der verstolperten Regierungsumbildung Schadensbegrenzung angesagt. Heute soll Parlamentsgeschäftsführer Bilger als neuer Verkehrsminister vorgestellt werden. Tim Britztrup hat die Einzelheiten dazu.
7: Noch Amtsinhaber Schnieder hatte gestern bei Kanzler Merz um seine Entlassung gebeten, um den, Zitat, unwürdigen Zustand zu beenden. Merz hatte ihm den Rauswurf schon letzte Woche angekündigt. Dann war ihm allerdings der Nachfolgekandidat abgesprungen. In der CDU wird die Kritik am Parteichef in der Sache lauter. Merz werden

0: gegenseitig angegriffen hatten. Unklar ist allerdings weiter, ob sich die Lage langfristig entspannt.
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2: 10.02 Uhr am Montagmorgen. Die Urlauber kommen jetzt auch mal aus dem Nest gekrochen und machen sich bereit fürs Langschläferfrühstück. Mein Name ist Pia Eschenbach und während Sie sich überlegen, gibt's heute wieder Pancakes am Hotelbuffet oder wird's doch das Rührei? Spielen wir die Musik dazu. Das Inselradio ist dabei. Hallöchen aus dem Studio, jetzt mit Miles Smith und Niall Horan. Drive safe. What?

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0: Montagmorgen mit dem Inselradio. Gestern war Rapper Crow hier im Amok. Alle Farben hatten wir diesen Sommer auch schon auf der Insel. Und der nächste reiht sich ein. Purple Disco Machine, DJ aus Dresden, hier zu hören, zusammen mit Hertz. Aber er kommt alleine, auch bald nach Mallorca. Am 16. August ist er nämlich Headliner bei einem House Music Festival, dem Jackies Mallorca heißt das. Und ich glaube, das wird richtig, richtig fett mit ihm. Spielen wir gleich zusammen mit Hertz Wonderful Life, noch vor 10:30.
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Wichtig für alle Flugreisenden, die morgen auf irgendeine Art den Flughafen in Palma passieren, es gibt Streiks ab morgen. Welche Airlines betroffen sind, ob sie da dazugehören und wann gestreikt wird, diese Fragen gibt's gleich beantwortet von Dominik Jordan in den Inselradio-Nachrichten.

0: 16.30 Uhr.
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2: Mit Dominik Jordan einen schönen guten Tag. Neue Streiks ab morgen am Flughafen von Palma. Das Bodenpersonal von Swissport will an insgesamt 4 Tagen teilweise die Arbeit niederlegen. Katrin Wagener mit den Infos.
3: Swissport übernimmt am Flughafen von Palma unter anderem die Abfertigung für Condor, TUI und Marabu Airlines. Gestreikt wird morgen sowie am 1., 4. und 8. August jeweils von 7 bis 12 Uhr und von 19 bis 22 Uhr. An diesen Tagen sollten Sie mehr Zeit einplanen. Größere Flugausfälle werden aber nicht erwartet.
2: Die Gewerkschaft CCOO fordert unter anderem mehr Personal, besseren Hitzeschutz und eine korrekte Anwendung des Tarifvertrags. Wer auf Mallorca ein Boot vermietet, muss in diesem Sommer verstärkt mit Kontrollen rechnen. Die Küstenaufsicht der Balearenregierung ist dafür mit insgesamt 22 Kontrollbooten im Einsatz. In Porto Colom haben die Inspektoren jetzt 9 Boote und Anbieter kontrolliert und dabei 5 mögliche Verstöße festgestellt. Überprüft wurde unter anderem, ob die Boote illegal an Urlauber vermietet werden und ob die Regeln beim Ankern eingehalten werden. Die zuständigen Behörden prüfen nun, ob Bußgeldverfahren eingeleitet werden. Kein Netz, kein Problem. Mallorcas Bergrettung hat 2 neue Satellitenrucksäcke bekommen. Sie sollen auch in Funklöchern für eine stabile Verbindung sorgen und bei Einsätzen der Bergrettung und der Hubschraubereinheit Samilana verwendet werden. Die Geräte stellen über niedrig fliegende Satelliten eine schnelle und stabile Verbindung her. Damit können die Rettungskräfte selbst in schwer zugänglichen Gebieten Informationen austauschen und Einsätze besser koordinieren.
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2: Eine Top-Temperatur von 32 Grad haben wir heute auf der Insel. Dazu viel Sonne, lokal auch ein paar Wolken. Es kann vereinzelt auch nochmal nass werden bei einer Regenwahrscheinlichkeit von 30%.
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4: Schnell zugreifen bei den Tomaten. Die Tomatensaison auf Mallorca ist dieses Jahr nämlich wohl sehr kurz, sagen die Bauern an den Marktständen, weil es so heiß war. Beziehungsweise immer noch ist, betrifft zumindest die Tomate Pera, die Birnentomate. Die hat so eine längliche, eiförmige Form, ein sehr festes, sehr fleischiges Inneres und schmeckt sehr mild, sehr süß. Und diese Tomate Pera gibt es aktuell auf Marachi, wie gesagt, schnell sein für 1,20 Euro das Kilo im Schnitt. Heute am Montag sind wieder Wochenmärkte unter anderem in Caimari, in Calamillo oder Montuiri, haben wir auch dabei.
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4: Guten Morgen auch von mir, kurz nach 11:30, Pierre Eschbach im Studio. Schönen letzten Juli-Montag.
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0: Schön überschaubar an den Stränden heute Morgen. Wir haben nur 2 gelbe Flaggen gemeldet bisher.
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0: Einmal eine gelbe Flagge in Palma an der Cala Mayor am Strand und an der Cala Barques ganz oben im Norden. In Poyenza, da weht auch die gelbe Flagge heute Morgen. Für den Strandtipp, da bleiben wir auch direkt im Norden. Ein wirklich paradiesisch schönes Fleckchen, die Playa Formentor. Ist für mich wirklich eine andere Welt. Ganz idyllisch im Norden der Insel, so ein bisschen eine Traumwelt. Erstmal wichtig, wie kommen Sie da hin? Option 1 ist das Auto, dafür aber bitte ganz früh losfahren. Sobald der Parkplatz da oben nämlich voll ist, ist die Zufahrt auch ab Porto Poyenza komplett gesperrt. Parken ist übrigens kostenlos, wenn Sie noch früh genug dort sind. Option 2, das ist die sichere Wahl, ohne Parkplatzstress, der TIB-Bus. Also öffentliche Verkehrsmittel fahren da nach oben. Und die dritte Option, die Fähre, fährt ab Porto Poyenza an die Playa Formentor. Der Strand an sich ist wahnsinnig schön, Sandstrand ziemlich schmal. Das wird aber mit der Länge dann wieder ausgeglichen. Daher wird es ab dem Nachmittag eben sehr voll, weil einfach nicht so viel Platz dort ist. Die Umgebung ist total grün. Es liegt ja auf der Halbinsel Formentor. Daher tolle Berge um sie herum, ein toller Pinienwald mit natürlichen Schatten und dazu noch perfektes Wasser. Ganz hell türkis, also wirklich ein Traum dort. 2 Liegen mit Schirm sind recht stattlich im Preis, kosten um die 35 Euro. Rettungsschwimmer sind vor Ort und eine Bar gibt's auch.
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0: Kurz vor 11, Julia Müller dann gleich im Studio, jetzt schon bei mir. Und du hast gestern Urlaub gemacht auf Mallorca für Residenten sozusagen, ne?
1: Ja, also viele machen ja gerade Urlaub im Hotel, kommen aus Deutschland, Österreich oder der Schweiz hergeflogen. Aber wir können das ja auch mal machen für einen Tag.
0: Finde ich auch.
1: Also man bucht sich dann einfach in ein Hotel ein und dann darf man den ganzen Tag da verbringen, am Pool sein, in den Spa gehen, in die Sauna, was man will, obwohl Sauna ist jetzt bei den Temperaturen gar nicht so unbedingt notwendig. Aber ja, einfach mal so einen Tag relaxen. Macht man viel zu selten.
0: Total erholt dann gleich im Studio. Ja. Julia Müller.

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4: Wechselhaft ist es in Deutschland heute. In Hamburg und Berlin, da haben wir so einen Mix aus Sonne und Wolken bei 18 Grad. In Leipzig kann es lokal mal einen Schauer geben, auch da kommen wir auf 18 Grad. Viele Wolken hängen über Düsseldorf bei 20 Grad. Bedeckt ist es auch in Frankfurt und Stuttgart bei 21 Grad. Auf 16 Grad kommen wir in München, da ist es nass aktuell. Dann geht's rüber nach Österreich, da auch durchwachsen mit vielen Wolken. In Wien kommen wir auf 27 Grad. In der Schweiz wechseln sich Sonne und Wolken ab. Lokal sind aber auch mal Schauer mit dabei. In Zürich kommen wir auf 23 Grad. Dann geht's rüber nach Oslo, da ist es sonnig bei 19 Grad. Und in Prag bedeckt bei 21 Grad.
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4: Viel Sonnenschein gibt's bei uns hier auf der Insel. In Palma messen wir 29 Grad. Im Norden von Mallorca, in Alcúdia, messen wir 28 Grad. In Cala Ratjana sind es 29 Grad und in Inca kommen wir auch auf 29 Grad. Die Top-Temperatur liegt heute bei 32 Grad. Die Regenwahrscheinlichkeit bei 30%, meldet der spanische Wetterdienst. Und jetzt schauen wir nochmal schnell auf den Inselradio-Wettertrend. Morgen sind dann wieder weniger Wolken am Himmel und es gibt mehr Sonne bei 14 Sonnenstunden. Dazu eine Top-Temperatur von 33 Grad und ab Mittwoch, sagt der spanische Wetterdienst, steigen die Temperaturen dann auch wieder weiter an.
3: 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Es ist 11 Uhr. 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
5: Im Studio Imme Kasten. Nach dem Anschlag auf den Berliner CSD fordern CDU-Politiker härtere Gesetze. Bei Anhängern der islamistischen Ideologie dürfe es keinerlei Nachsicht geben, sagte etwa der Innenexperte Trom dem Handelsblatt. Der mutmaßliche Attentäter war als Gefährder eingestuft. Er wurde am Abend von der Polizei erschossen. Und auch aus der queeren Community wird gefordert, die Augen nicht vor den Gefahren durch Islamismus zu verschließen. Der Autor Fabian Grischkat sagte im Ersten.
6: Als freie Gesellschaft in Deutschland haben wir kein Wunsch und kein Interesse daran, dass der Islamismus hier weiterhin erstarkt. Wir müssen uns da mit aller Härte entgegenstellen. Islamisten können, wenn sie wollen, im Zweifel töten, sind lebensgefährlich für Menschen wie mich. Und das muss klar und deutlich verurteilt werden.
5: Die Kabinettsumbildung von Kanzler Merz geht weiter. CDU-Politiker Steffen Bilger soll neuer Bundesverkehrsminister werden. Er war bereits parlamentarischer Staatssekretär im Verkehrsministerium und gilt als verkehrspolitisch erfahren. Bilger übernimmt den Posten von Patrick Schnieder, der nach dem Hin und Her um seine geplante Ablösung gestern selbst um seine Entlassung gebeten hatte. Nach dem Rücktritt von Jens Spahn als Unionsfraktionschef gab es eine Reihe von Änderungen im Merz-Kabinett. Bei den Waldbränden in Südeuropa können die Feuerwehrleute erste Erfolge verzeichnen. Einige der in Sicherheit gebrachten Menschen können heute zurück, heißt es von einem Regierungsvertreter. Im Südwesten Frankreichs ist die Lage stabil. Hunderttausende mussten ihre Häuser und Wohnungen verlassen. Für Venedig hat sich die Eintrittsgebühr in diesem Jahr wieder gelohnt. So wurden über 5 Millionen Euro eingenommen, so viel wie noch nie. Venedig nimmt zwischen April und Juli unter anderem an Wochenenden Eintritt von Tagestouristen. Die Lagunenstadt will damit den Massentourismus in den Griff bekommen.
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4: Um 11.02 Uhr mit Julia Müller. Ich bin heute an ihrer Seite.
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4: Nach dem Frühstück erstmal an den Pool, wenn Sie aktuell Urlaub haben oder vielleicht ja heute auch einfach mal frei haben, dann genießen Sie diese kleinen Momente.

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0: Ab morgen wird gestreikt am Flughafen von Palma. Ja, nicht nur morgen, sondern auch noch an drei anderen Tagen im August. Mehr zu den Streiks gleich bei uns in den Inselradio Mallorca Lokalnachrichten um 11:30.
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1: Es ist 11.29 Uhr.
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3: Mit Dominik Jordan einen schönen guten Tag. Neue Streiks ab morgen am Flughafen von Palma. Das Bodenpersonal von Swissport will an insgesamt 4 Tagen teilweise die Arbeit niederlegen. Katrin Wagener mit den Infos.
4: Swissport übernimmt am Flughafen von Palma unter anderem die Abfertigung für Condor, TUI und Marabu Airlines. Gestreikt wird morgen sowie am 1., 4. und 8. August jeweils von 7 bis 12 Uhr und von 19 bis 22 Uhr. An diesen Tagen sollten Sie mehr Zeit einplanen. Größere Flugausfälle werden aber nicht erwartet.
3: Die Gewerkschaft CCOO fordert unter anderem mehr Personal, besseren Hitzeschutz und eine korrekte Anwendung des Tarifvertrags. Heftige Auseinandersetzung gestern Abend nach der Demo gegen den Massentourismus in Palma. Unterhalb der Kathedrale sind Beamte der Nationalpolizei mit Schlagstöcken und Gummigeschossen gegen Demonstranten vorgegangen. Die Beamten hatten die Zugänge zum Ses Voltes gesperrt. Mehrere Demonstranten drängten daraufhin durch die Absperrungen. Nach Inselradio-Informationen wurden auch Flaschen auf die Polizisten geworfen. Nach den Ausschreitungen ist eine Person festgenommen worden. Mehrere Organisationen fordern jetzt den Rücktritt des Regierungsvertreters Alfonso Rodriguez. Er bezeichnete die Bilder als inakzeptabel und hat eine Untersuchung angekündigt. Dreister Fall von Hausbesetzung an der Playa de Palma. 4 Personen haben sich offenbar während des Urlaubs des Eigentümers in dessen Haus eingerichtet und dann selbst die Polizei gerufen, als er zurückkam. Die Besetzer hielten den Eigentümer für einen Einbrecher. Vor Ort fanden die Beamten aufgebrochene Türen und herausgerissene Überwachungskameras. Außerdem fehlten Möbel, Kleidung und persönliche Gegenstände. 4 Erwachsene wurden festgenommen.
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3: Eine Top-Temperatur von 32 Grad haben wir heute auf der Insel. Dazu viel Sonne, lokal auch ein paar Wolken. Es kann vereinzelt auch noch mal nass werden bei einer Regenwahrscheinlichkeit von 30%.
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1: Mit dem Fahrrad an Palmas Promenade entlangfahren, aufs Meer schauen und mal kurz rüber in den Hafen blicken. Da gibt's nämlich was zu sehen. 3 Kreuzfahrtschiffe liegen heute in Palma. Die Harmony of the Seas, die Celebrity Equinox und die Silver Ray. Insgesamt bringen die Schiffe heute über 9000 Passagiere zu uns auf die Insel, die alle noch bis heute Abend bleiben.
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1: Mein Name ist Julia Müller, ich begleite Sie heute durch den Montag. Schön, dass Sie mit dabei sind.
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1: Es ist Sommer, das heißt, es ist super viel los auf Mallorca. Echt richtig coole Veranstaltungen gibt's jeden Tag. Und welche Sie heute nicht verpassen dürfen, klären wir gleich in 15 Minuten in den Freizeittipps.
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0: Im Oktober wird sie das erste Mal Mama. So pick up. Ostis ist es hier beim Inselradio Mallorca. Die teilt ihre Vorfreude mit ihren Fans und zwar auf ihren Social Media Kanälen. Egal ob auf dem roten Teppich, im Urlaub oder auf dem Balkon in Berlin. Sie ist wirklich richtig stolz auf ihren Babybauch und das kann sie auch sein. Ja, wir freuen uns mit ihr. Ostis haben wir gleich noch für sie mit ihrem Song Pick Up. Hören Sie noch vor 12.
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1: Ihre Idole aus dem Fernsehen können Sie heute live erleben. In Inka treten nämlich mehrere Talente aus der spanischen TV-Show Lavos Kids gemeinsam auf. Das ist die spanische Variante von The Voice Kids. Ja, und bei der Voices of Legends Show stehen unter anderem die mallorquinische Gewinnerin Alira Moya, Paul Calvo und auch die Finalisten der vergangenen Staffel auf der Bühne. Dazu gibt es eine Show der Tanzschule Urban Dance, Canpica Fort. Und los geht das Ganze um 21 Uhr auf der Plaza Mallorca in Inca. Der Eintritt ist frei und alle Infos zu dieser Veranstaltung gibt es natürlich nochmal zum Nachlesen unter inselradio.com im Eventkalender.
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4: Wechselhaft ist es heute in Deutschland. In Hamburg und Berlin scheint die Sonne, da messen wir maximal 20 Grad. 20 Grad sind es auch in Leipzig, da kann es lokal mal nass sein. Genauso wie in Düsseldorf bei 21 Grad. Bedeckt ist es in Frankfurt bei 22 Grad. In Stuttgart haben wir einen Mix aus Sonne und Wolken, da kommen wir auf 22 Grad. 18 Grad sind es in München, da ist es aktuell nass. Dann geht's rüber nach Österreich. Dadurch wachsen mit vielen Wolken und Regen. In Wien messen wir 26 Grad. In der Schweiz haben wir so einen Mix aus Sonne und Wolken. In Zürich kommen wir auf 25 Grad. Dann geht's rüber nach Oslo. Da ist es sonnig bei 20 Grad. Und in Prag bedeckt bei 22 Grad.
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4: Viel Sonnenschein gibt es heute bei uns auf der Insel. In Palma messen wir 30 Grad. Im Norden von Mallorca, in Alcúdia, kommen wir auf 29 Grad. In Cala Ratllada sind es auch 30 Grad und in Inca messen wir auch 30 Grad. Die Top-Temperatur liegt heute bei 32 Grad, die Regenwahrscheinlichkeit bei 30%, meldet der spanische Wetterdienst. Jetzt schauen wir nochmal schnell auf den Inselradio-Wettertrend. Morgen haben wir dann ein paar weniger Wolken am Himmel und dafür mehr Sonne. 14 Sonnenstunden sind es insgesamt. Dazu gibt es eine Top-Temperatur von 33 Grad. Ab Mittwoch, sagt der spanische Wetterdienst, steigen die Temperaturen dann auch wieder an.
3: 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Es ist 12 Uhr. 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
5: Im Studio Imme Kasten. Nach dem Anschlag auf den Berliner CSD wird über härtere Gesetze diskutiert. Gefordert wird unter anderem, dass Gefährder nicht mehr nach Jugendstrafrecht verurteilt werden sollen, wie es bei dem 21-jährigen mutmaßlichen Täter der Fall war. Der Vorsitzende des Geheimdienstkontrollgremiums des Bundestags, Henrich Mann, sagte dem Handelsblatt, Freiheitsrechte von gerichtsbekannten Extremisten dürften nicht überhöht werden, wenn Leib und Leben von Menschen gefährdet sind. Die Kriegserklärung an unsere freiheitliche Demokratie dürfe nicht mit Samthandschuhen beantwortet werden, so der CDU-Politiker. Bei den Waldbränden in Südeuropa können die Feuerwehrleute erste Erfolge verzeichnen. Einige der in Spanien in Sicherheit gebrachten Menschen können heute zurück, heißt es von einem Regierungsvertreter. Philipp Nützig dazu.
6: Westlich von Madrid sollen unter anderem ein evakuiertes Seniorenheim und ein Campingplatz mit 4.500 Bewohnern wieder öffnen. Die Feuerwehr sagt aber auch, die Brände sind noch lange nicht unter Kontrolle. In Frankreich ist die Situation insgesamt stabil geblieben. Hunderttausende mussten wegen der heftigen Brände im Südwesten des Landes ihre Häuser und Wohnungen verlassen. Sorgen macht den Feuerwehrleuten der ausbleibende Regen und die extreme Hitze der nächsten Tage.
5: In der CDU wird die Kritik an Kanzler Merz wegen der verstolperten Regierungsumbildung lauter. Ihm wird unter anderem Kommunikationsversagen vorgeworfen. Hintergrund ist der Umgang mit Nordverkehrsminister Schnieder. Der soll heute vom Parlamentsgeschäftsführer Bilger abgelöst werden. Auf Mallorca haben erneut tausende Menschen gegen Massentourismus demonstriert. Viele Einheimische können sich kaum noch eine Wohnung auf der Ferieninsel leisten. Außerdem beklagen die Demonstranten, dass die Besuchermassen für Staus und Umweltverschmutzung sorgen.
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4: Mit Julia Müller. Ich freue mich, dass Sie mit dabei sind. Schönen Montag wünsche ich.
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4: Wenn Sie hier auf Mallorca leben, dann geht es Ihnen bestimmt ähnlich. Ich schaffe es viel zu selten, zum Strand zu gehen. Ich

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0: Haben Sie schon mal was von künstlichen Brutplätzen gehört? Die gibt es jetzt hier auf den Balearen für die Fischadler, damit der Fischadler-Nachwuchs nämlich ein bisschen mehr Platz hat. Ist doch eine ganz süße Nachricht, oder? Mehr dazu gleich bei uns in den Lokalnachrichten um 12:30.
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0: Es ist 1:30.
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2: Mit Dominik Jordan einen schönen guten Tag. Heftige Auseinandersetzung gestern Abend nach der Demo gegen den Massentourismus in Palma. Unterhalb der Kathedrale sind Beamte der Nationalpolizei mit Schlagstöcken und Gummigeschossen gegen Demonstranten vorgegangen. Die Beamten hatten die Zugänge zum Ses Voltes gesperrt. Mehrere Demonstranten drängten daraufhin durch die Absperrungen. Nach Inselradio-Informationen wurden auch Flaschen auf die Polizisten geworfen. Nach den Ausschreitungen ist eine Person festgenommen worden. Mehrere Organisationen fordern jetzt den Rücktritt des Regierungsvertreters Alfonso Rodriguez. Er bezeichnete die Bilder als inakzeptabel und hat eine Untersuchung angekündigt. Ein Waldbrand bei Calamurada hat rund einen halben Hektar Kiefernwald zerstört. Das Feuer brach gestern Nachmittag in der Nähe der Zufahrtsstraße zur Bucht aus. Innerhalb von 2 Stunden konnten die Einsatzkräfte den Brand unter Kontrolle bringen. Rund 20 Waldbrandbekämpfer waren unter anderem mit 3 Löschflugzeugen im Einsatz. Der Brand wurde in die niedrigste Gefahrenstufe eingeordnet. Mehr Platz für den Fischadlernachwuchs. Die Balearenregierung hat 8 künstliche Nester an geschützten Küstenabschnitten geschaffen, 2 davon auf Mallorca und 6 weitere auf Formentera und Ibiza. Die Brutplätze bestehen aus Weidenkörben, Holz, Ästen und Posidonia-Resten und sollen natürlichen Nestern möglichst nahe kommen. Der Fischadler gilt auf den Balearen als gefährdet. Auf Mallorca wurden im vergangenen Jahr 11 Paare gezählt. 5 von ihnen haben insgesamt 11 Jungvögel aufgezogen.
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2: Eine Top-Temperatur von 32 Grad haben wir heute auf der Insel. Dazu viel Sonne, lokal auch ein paar Wolken. Es kann vereinzelt auch nochmal nass werden bei einer Regenwahrscheinlichkeit von 30%.
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0: Um 12.31 Uhr mit Julia Müller. Schönen Montag wünsche ich Ihnen.
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0: Sie haben es gerade im Wetter gehört, Regenwahrscheinlichkeit heute 30%. Vielleicht wurden Sie hier in Palma gerade auch so ein bisschen vom Regen überrascht. Es kam richtig was runter hier, also passen Sie auf, dass Sie nicht ausrutschen oder in so eine Pfütze treten mit den Flipflops, dann sind die Füße nass.
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0: Rumänien, Deutschland, die Schweiz und Frankreich stehen im August in seinem Kalender. Kaigo ist es hier beim Inselradio Mallorca, der DJ aus Norwegen. Der hat wirklich ein volles Programm nächsten Monat. Am 8. August legt er in Mönchengladbach auf, am 30. August in München, falls Sie ihn mal live erleben möchten. Wir haben ihn aber gleich auch noch für Sie mit seinem neuesten Song Save My Love noch vor 1.
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4: Wechselhaft ist das Wetter in Deutschland heute. In Hamburg, Leipzig und Berlin scheint die Sonne bei bis zu 21 Grad. Bedeckt ist es in Düsseldorf und da kommen wir auch auf 21 Grad. Über Frankfurt hängen auch einige Wolken bei 23 Grad. In Stuttgart haben wir so einen Mix aus Sonne und Wolken, da kommen wir auch auf 23 Grad. 19 Grad messen wir in München, da ist es grau. Dann geht's rüber nach Österreich, da durchwachsen mit vielen Wolken und Regen. In Wien liegt die Temperatur bei 24 Grad. In der Schweiz haben wir einen Mix aus Sonne und Wolken. In Zürich kommen wir auf 24 Grad. Dann geht's nochmal rüber nach Oslo. Da ist es sonnig mit 21 Grad. Und in Prag nass bei 24 Grad.
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4: Sonne und Wolken im Mix gibt's heute hier bei uns auf der Insel. In Palma messen wir 30 Grad im Norden von Mallorca. In Alcúdia kommen wir auf 29 Grad. In Cala Ratllada sind es 30 Grad, genauso wie in Inca. Die Top-Temperatur liegt heute bei 32 Grad. Die Regenwahrscheinlichkeit bei 30%, meldet der spanische Wetterdienst. Es kann lokal also auch mal nass werden heute. Jetzt schauen wir nochmal schnell auf den Inselradio-Wetter-Trend. Morgen haben wir dann ein bisschen weniger Wolken, dafür mehr Sonne. 14 Sonnenstunden sind es insgesamt, dazu eine Top-Temperatur von 33 Grad. Und ab Mittwoch, sagt der spanische Wetterdienst, steigen die Temperaturen dann auch wieder weiter an.
3: 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Es ist 13 Uhr. 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
5: Im Studio Imme Kasten. Nach dem Anschlag auf den Berliner CSD wird über härtere Gesetze diskutiert. Gefordert wird unter anderem, dass Gefährder nicht mehr nach Jugendstrafrecht verurteilt werden sollen, wie es bei dem 21-jährigen mutmaßlichen Täter der Fall war. Der Vorsitzende des Geheimdienstkontrollgremiums des Bundestags, Henrich Mann, sagte dem Handelsblatt, Freiheitsrechte von gerichtsbekannten Extremisten dürften nicht überhöht werden, wenn Leib und Leben von Menschen gefährdet sind. Die Kriegserklärung an unsere freiheitliche Demokratie dürfe nicht mit Samthandschuhen beantwortet werden, so der CDU-Politiker. Bei den Waldbränden in Südeuropa können die Feuerwehrleute erste Erfolge verzeichnen. Einige der in Spanien in Sicherheit gebrachten Menschen können heute zurück, heißt es von einem Regierungsvertreter. Philipp Nützig dazu.
6: Westlich von Madrid sollen unter anderem ein evakuiertes Seniorenheim und ein Campingplatz mit 4.500 Bewohnern wieder öffnen. Die Feuerwehr sagt aber auch, die Brände sind noch lange nicht unter Kontrolle. In Frankreich ist die Situation insgesamt stabil geblieben. Hunderttausende mussten wegen der heftigen Brände im Westen des Landes ihre Häuser und Wohnungen verlassen. Sorgen macht den Feuerwehrleuten der ausbleibende Regen und die extreme Hitze der nächsten Tage.
5: Fällt der Ölpreis endlich wieder? Nach Hoffnungen auf eine Entspannung im Iran-Krieg sind die Ölpreise zum Wochenstart deutlich gesunken, zumindest an den asiatischen Börsen. Händler setzen auf neue Verhandlungen zwischen den USA und dem Iran, nachdem beide Seiten ihre Angriffe vorerst eingestellt haben. Italien und Portugal ist ein Riesenschlag gegen die Drogenmafia gelungen. Zusammen haben Polizisten aus beiden Ländern ein Schnellboot mit mehr als 2,5 Tonnen Kokain auf dem Atlantik gestoppt. Der Straßenverkaufswert der Drogen liegt bei 500 Millionen Euro.
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4: Um 13.01 Uhr mit Julia Müller. Ich freue mich, dass Sie mit dabei sind heute.
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4: sind Sie aktuell auf der Suche nach einem neuen Job hier auf Mallorca und haben auch eine gewisse Leidenschaft für Kunst, dann bleiben Sie dran. Ich habe nämlich in 7 Minuten noch ein Jobangebot für Sie.
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1: Heute gibt es ein Jobangebot für alle, die Kunst und den Nordosten Mallorcas lieben. Eine Galerie in Artà sucht nämlich aktuell Verstärkung, und zwar eine Verkäuferin. Und das ab sofort. Wichtig ist, dass sie bereits auf Mallorca wohnen und auch eine NI-Nummer besitzen. Außerdem ist es wichtig, dass sie sehr gut Deutsch und Englisch sprechen und auch Grundkenntnisse in Spanisch haben. Wenn das jetzt nach ihrem Traumjob klingt, schnell bewerben, die ganzen Infos zu der Stelle, die finden Sie in der Jobbörse.
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0: Bibi Rexha mit New Religion hier beim Inselradio Mallorca. Mallorcas Bergrettung ist nun besser ausgestattet mit 2 neuen Satellitenrucksäcken. Was die alles können, das gleich bei uns in den Lokalnachrichten um 13:30.
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0: Es ist 2:30.
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2: Mit Dominik Jordan einen schönen guten Tag. Heftige Auseinandersetzung gestern Abend nach der Demo gegen den Massentourismus in Palma. Unterhalb der Kathedrale sind Beamte der Nationalpolizei mit Schlagstöcken und Gummigeschossen gegen Demonstranten vorgegangen. Die Beamten hatten die Zugänge zum Ses Voltes gesperrt. Mehrere Demonstranten drängten daraufhin durch die Absperrungen. Nach Inselradio-Informationen wurden auch Flaschen auf die Polizisten geworfen. Nach den Ausschreitungen ist eine Person festgenommen worden. Mehrere Organisationen fordern jetzt den Rücktritt des Regierungsvertreters Alfonso Rodriguez. Er bezeichnete die Bilder als inakzeptabel und hat eine Untersuchung angekündigt. Wer auf Mallorca ein Boot vermietet, muss in diesem Sommer verstärkt mit Kontrollen rechnen. Die Küstenaufsicht der Balearenregierung ist dafür mit insgesamt 22 Kontrollbooten im Einsatz. In Porto Colom haben die Inspektoren jetzt 9 Boote und Anbieter kontrolliert und dabei 5 mögliche Verstöße festgestellt. Überprüft wurde unter anderem, ob die Boote illegal an Urlauber vermietet werden und ob die Regeln beim Ankern eingehalten werden. Die zuständigen Behörden prüfen nun, ob Bußgeldverfahren eingeleitet werden. Kein Netz, kein Problem. Mallorcas Bergrettung hat 2 neue Satellitenrucksäcke bekommen. Sie sollen auch in Funklöchern für eine stabile Verbindung sorgen und bei Einsätzen der Bergrettung und der Hubschraubereinheit Samilana verwendet werden. Die Geräte stellen über niedrig fliegende Satelliten eine schnelle und stabile Verbindung her. Damit können die Rettungskräfte selbst in schwer zugänglichen Gebieten Informationen austauschen und Einsätze besser koordinieren.
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2: Eine Top-Temperatur von 32 Grad haben wir heute auf der Insel. Dazu viel Sonne, lokal auch ein paar Wolken. Es kann vereinzelt auch nochmal nass werden bei einer Regenwahrscheinlichkeit von 30%.
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0: Um 13.32 Uhr mit Julia Müller. Ich bin heute an Ihrer Seite.
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0: Haben Sie einen Lieblingsstrand, den Sie hier auf Mallorca immer wieder ansteuern? Verstehe ich, wir sind alle Gewohnheitstiere, aber bei über 200 Stränden, da gibt es ja einiges zu entdecken hier bei uns auf der Insel. Deswegen schauen wir uns gleich mal gemeinsam einen Strand an, in 15 Minuten in Baywatch.
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0: Was lange währt, wird endlich gut. Das ist sein Motto hier. Teddy Swims ist es hier beim Inselradio Mallorca. Der hat vor seiner Solo-Karriere in einer Rock-, Metal-, Funk- und Soul-Band gesungen. Er hat alles ausprobiert. Auch als Rapper hat er sich eine Zeit lang versucht, bis er dann endlich seinen eigenen Stil gefunden hat. Und der kommt jetzt mittlerweile auch sehr gut an. Seinen neuesten Song, Mr. Know-It-All, hören Sie gleich noch vor zwei.
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1: 8 gelbe Flaggen wehen aktuell hier bei uns auf der Insel, die meisten im Nordosten. Zum Beispiel an der Kalagat in Kalaratjada und am Strand Arenal in Felanitsch. Da sind nämlich Quallen im Wasser. An der Kala Antena haben wir auch eine gelbe Flagge wegen schlechter Wasserqualität. Aber auch hier in Palma an der Cala Major. Und auch da gibt es eine schlechte Wasserqualität. Für meinen Strandtipp geht's jetzt heute in den Nordosten Mallorcas nach Artà an den Strand Sa Canova. Der ist 1,5 Kilometer lang, 40 Meter breit, ist ein langer Sandstrand im Naturschutzgebiet. Dorthin kommen Sie gut mit dem Auto, das können Sie kostenlos auf den Parkplätzen in der Nähe parken. Ja, der Strand, der ist für alle was, die gerne Kitesurfen, wandern gehen oder einfach die Natur genießen wollen. Es gibt kein Restaurant vor Ort, also Snacks und Getränke selbst mitnehmen. Der Strand, der wird auch überwacht und die Wassertemperatur liegt aktuell bei 29 Grad.
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2: Wechselhaft ist das Wetter in Deutschland heute mit Sonne, Wolken und lokalen Schauern. In Hamburg, Leipzig und Berlin scheint aber meist die Sonne. Da sind bis zu 22 Grad drin. Bedeckt ist es in Düsseldorf und Frankfurt bei 22 Grad. In Stuttgart haben wir so einen Mix aus Sonne und Wolken, da kommen wir auf 24 Grad. In München, da messen wir 20 Grad, da ist es grau. In Österreich heute durchwachsen mit vielen Wolken und Regen. In Wien messen wir 22 Grad. In der Schweiz haben wir einen Mix aus Sonne und Wolken. In Zürich kommen wir auf 26 Grad. Dann geht's noch mal rüber nach Oslo. Da kann es lokal auch mal nass sein, gerade bei 21 Grad. Und in Prag bedeckt bei 20 Grad.
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2: Viel Sonnenschein gibt's heute bei uns auf der Insel. Ab und an sind aber auch ein paar Wolken oder lokale Schauer mit dabei. In Palma messen wir 30 Grad. Im Norden von Mallorca in Alcúdia kommen wir auch auf 30 Grad. In Calaratia, da sind's auch 30 Grad. Und in Inca 31 Grad. Die Top-Temperatur liegt heute bei 32 Grad. Die Regenwahrscheinlichkeit bei 30%, meldet der spanische Wetterdienst. Es kann also lokal mal nass werden heute. Jetzt schauen wir nochmal schnell auf den Inselradio-Wetter-Trend. Morgen gibt's dann weniger Wolken und dafür mehr Sonne. 14 Sonnenstunden sind angekündigt und eine Top-Temperatur von 33 Grad. Und ab Mittwoch, sagt der spanische Wetterdienst, steigen die Temperaturen dann auch wieder weiter an.
1: 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Es ist 14 Uhr. 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
3: Im Studio Cornelius Dreger. Nach dem Anschlag auf den Berliner CSD fordern CDU-Politiker härtere Gesetze. Bei Anhängern der islamistischen Ideologie dürfe es keinerlei Nachsicht geben, sagte Innenexperte Trom dem Handelsblatt. Auch aus der queeren Community wird gefordert, die Augen nicht vor den Gefahren durch Islamismus zu verschließen. Der Autor Fabian Grischkat sagte im Ersten:
4: Als freie Gesellschaft in Deutschland haben wir kein Wunsch und kein Interesse daran, dass der Islamismus hier weiterhin erstarkt. Wir müssen uns da mit aller Härte entgegenstellen. Islamisten können, wenn sie wollen, im Zweifel töten, sind lebensgefährlich für Menschen wie mich. Und das muss klar und deutlich verurteilt werden.
3: Kanzler Merz hat seinen etwas holprigen Regierungsumbau nach dem Spahn-Rücktritt jetzt weitgehend abgeschlossen. Parlamentsgeschäftsführer Bilger löst Verkehrsminister Schnieder ab. Merz hatte eigentlich einen anderen Kandidaten für den Posten, der war aber kurzfristig abgesprungen. Schnieder hing danach in der Luft. In der CDU hatte der Umgang mit ihm für Kritik gesorgt. Merz sagte:
5: Die Situation, die dadurch entstanden ist, bedauere ich persönlich sehr. Ich habe Patrick Schnieder gestern und tue es heute noch einmal für seine geleistete Arbeit gedankt. Er hat als Bundesminister für Verkehr das Ministerium, das Haus neu aufgestellt und Reformen eingeleitet.
3: Bei den Waldbränden in Südeuropa können die Feuerwehrleute erste Erfolge verzeichnen. Einige der in Spanien in Sicherheit gebrachten Menschen können heute zurück, heißt es von einem Regierungsvertreter. Im Südwesten Frankreichs ist die Lage stabil. Hunderttausende mussten dort Häuser und Wohnungen verlassen. Nachdem es jetzt 3 Nächte in Folge keine neuen Angriffe im Irankrieg gegeben hat, fallen die Ölpreise. Zuletzt hatten sie die 100-Dollar-Marke geknackt, nachdem sich die US-Armee und der Iran 2 Wochen lang immer wieder gegenseitig angegriffen hatten. Unklar ist weiter, ob sich die Lage langfristig entspannt. Seine Körperweltenausstellungen kennt die ganze Welt. Nun ist der berühmte Leichenpräparator Gunther von Hagens tot. Der 81-Jährige starb am Freitag, wie seine Familie mitteilte. Mit der von ihm entwickelten Konservierungstechnik zeigte er die Anatomie von menschlichen Körpern an echten Leichen.
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2: Um 14.02 Uhr mit Julia Müller. Ich bin heute an ihrer Seite.
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2: Gleich gibt's hier eine Schatzsuche mit dem Inselkenner Axel Thora. Und in der geht es heute um ein besonderes Grab. In 6 Minuten gibt's hier die Schatzsuche auf Mallorca.
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1: Nun schnell mal ganz was anderes. Wie viele von euch würden einen touristischen Ausflug zu einem Grab machen? Naja, zum Erzherzog in die Kapuzinergruft in Wien vielleicht. Zu Napoleon in den Invalidendom in Paris. Auch zu Ramon Llull in die Franziskanerkirche in Palma. Aber zu Ernst Schillert, Wilhelm Wichert und Kurt Koch auf den Friedhof in Alcarria Blanca? Ein Kuriosum.

0: ein Schatzbeleg der deutschen Kriegsgeschichte. Mit einem tollen Grabstein samt eisernen Kreuz in Stein gehauen. Ratlos stehen Deutsche, die zufällig auf dieses Totenfeld geraten sind, davor. Was waren das für Leute? Wie kommen die hierher? Es waren Angehörige der deutschen Luftwaffe. Abgestürzt bei Santagny am 1. Februar 1944 mit ihrer Ju-88. Sie waren auf dem Flug von Frankreich nach Algerien, um einen alliierten Schiffskonvoi im Mittelmeer zu versenken. Geheime Kommandosache, durch Selbstvernichtung abgebrochen. Aber warum sie aus der Luft und auf den Acker bei Santagny fielen, weiß heute keiner mehr. Man vermutet, dass ihnen das dümmste Flugunglück passierte, kein Sprit mehr. Ach, schauen Sie doch einfach mal vorbei, wenn Sie gerade in der Gegend sind. Das ist doch eine historische Angelegenheit auf Mallorca.
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0: Montag beim Inselradio Mallorca. Gestern hat es einen Waldbrand hier auf der Insel gegeben, in der Nähe der Cala Murada. Mehr zu dem Brand gleich bei uns in den Lokalnachrichten um 2:30.
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3: Es ist 2:30.
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5: Mit Dominik Jordan einen schönen guten Tag. Tausende Menschen sind gestern in Palma gegen die Folgen des Massentourismus auf die Straße gegangen. Laut Polizei kamen rund 25.000 Menschen. Die Veranstalter sprechen von rund 70.000 Teilnehmern. Zentrale Forderung war die Begrenzung der Besucherzahl. Die Organisatoren beklagen, dass sich viele Menschen auf Mallorca kaum noch eine Wohnung leisten können. Überschattet wurde das Ende der Demo mit heftigen Auseinandersetzungen zwischen Teilnehmern und der Nationalpolizei. An den Zugängen zum Ses Voltes unterhalb der Kathedrale und im Parc de la Mar setzte die Nationalpolizei Schlagstöcke und Gummigeschosse ein. Die Beamten hatten den Bereich nach eigenen Angaben wegen des starken Andrangs zeitweise gesperrt. Ein Waldbrand bei Calamurada hat rund einen halben Hektar Kiefernwald zerstört. Das Feuer brach gestern Nachmittag in der Nähe der Zufahrtsstraße zur Bucht aus. Innerhalb von 2 Stunden konnten die Einsatzkräfte den Brand unter Kontrolle bringen. Rund 20 Waldbrandbekämpfer waren unter anderem mit 3 Löschflugzeugen im Einsatz. Der Brand wurde in die niedrigste Gefahrenstufe eingeordnet. Mehr Platz für den Fischadlernachwuchs. Die Balearenregierung hat 8 künstliche Nester an geschützten Küstenabschnitten geschaffen, 2 davon auf Mallorca und 6 weitere auf Formentera und Ibiza. Die Brutplätze bestehen aus Weidenkörben, Holz, Ästen und Posidonia-Resten und sollen natürlichen Nestern möglichst nahe kommen. Der Fischadler gilt auf den Balearen als gefährdet. Auf Mallorca wurden im vergangenen Jahr 11 Paare gezählt. 5 von ihnen haben insgesamt 11 Jungvögel aufgezogen.
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5: Viel Sonne und lokal ein paar Wolken haben wir heute auf der Insel bei einer Top-Temperatur von 32 Grad und einer Regenwahrscheinlichkeit von 30%.
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3: Um 14.02 Uhr mit Julia Müller. Ich wünsche Ihnen einen schönen Montag.
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3: Hörerin Silvia hat mir eine WhatsApp-Nachricht an die 683 500 100 hier ins Studio geschickt und hat mich gefragt, wann denn unser Weihnachtsmarkt in diesem Jahr stattfindet. Ja, bei 32 Grad draußen, Sommer, eine spezielle Frage. Weihnachten ist für mich zumindest gerade so weit weg. Aber hey, Silvia plant ihren Urlaub im Dezember. Und deswegen muss sie das wissen. Die Antwort ist, der findet natürlich auch in diesem Jahr statt, vom 4. bis zum 8. Dezember. Also, dann sehen wir uns auf dem Weihnachtsmarkt, oder?
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0: Tyler.
1: Sie gehören mit über 16 Milliarden Streams und weltweit ausverkauften Stadien zu den erfolgreichsten Pop-Rock-Bands. Die Rede ist von One Republic hier beim Inselradio Mallorca. Ja, die haben wieder einen neuen Song rausgebracht. Klar, dass das auch mal wieder ein Hit geworden ist. Need Your Love heißt er und den hören Sie gleich noch vor drei.
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Montagnachmittag, mein Name ist Julia Müller. Ich gebe jetzt ab an meinen Kollegen Dominik Kollmann, der übernimmt ab 3 nämlich für Sie. Ich bin raus, halte jetzt noch mal ein bisschen mein Gesicht in die Sonne, mach Feierabend und wir hören uns dann morgen ab 11 wieder.

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1: Und da schauen wir erstmal nach Deutschland an diesem Montagnachmittag. Da sind neben Wolken auch längere sonnige Abschnitte mit dabei. Richtung Abend vor allem im Norden und Osten dann örtlich Schauer unterwegs und den meisten Sonnenschein. Den gibt's im Südwesten, später auch von der Nordsee bis ins nördliche Sachsen-Anhalt. Aktuell so um die 23 Grad in Berlin, um die 19 in Hamburg und in Münster, knappe 23 Grad in Frankfurt und München. In der Schweiz aktuell in Bern knappe 24 Grad und 23 in der Hauptstadt Österreichs in Wien.
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1: Sie haben es wahrscheinlich festgestellt, heute Morgen war es noch verhältnismäßig kühl auf der Insel. So um die 20 Grad wurden da gemessen. Aber jetzt im Laufe des Tages erreichen die Werte knappe 32 Grad. Das sagt der spanische Wetterdienst. Dazu viel Sonne. Lokal aber auch hier und da mal so ein paar bewölkte Fleckchen am Himmel. Und es kann auch noch mal vereinzelt etwas nass werden. Die Regenwahrscheinlichkeit liegt bei 30%. Aktuell messen wir knappe 29 Grad in Alcudia. 30 sind in Porto Cristo, 29 in Andratsch und 31 in Palma. Der Inselradio Wettertrend für die kommenden Tage. Morgen dann am Dienstag weniger Wolken und mehr Sonne. Und die scheint dann auch knappe 14 Stunden durch. Dazu eine Tagestoptemperatur von 33 Grad. Und ab Mittwoch, sagt der spanische Wetterdienst, steigen die Temperaturen dann weiter an.
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2: Im Studio Cornelius Dreger. Wie soll der Staat mit islamistischen Gefährdern umgehen? Die Frage wird nach dem Anschlag auf den CSD in Berlin immer lauter gestellt. Der mutmaßliche Täter war trotz einer Verurteilung wegen Terrorvorbereitung auf freiem Fuß. Der 21-Jährige wurde nach Jugendstrafrecht verurteilt und kam deswegen mit Bewährung davon. Der grünen Innenexperte von Notz sagte im Ersten:
3: Jemanden, der einer von Menschenhass, Queerhass, Judenhass und Frauenhass getriebenen Ideologie anhängt, dem kann ich keine positive Sozialprognose erteilen. Da muss man die Mittel ausschöpfen, da muss der Rechtsstaat Zähne zeigen und das ist in der Vergangenheit zu wenig passiert.
2: Die Hängepartie beim Posten des Verkehrsministers ist vorbei. Steffen Bilger übernimmt das Amt von Patrick Schnieder. Das hat Kanzler Merz mitgeteilt.
4: Ich möchte, dass er im Bundesverkehrsministerium jetzt die Chancen nutzt, die das Investitionsprogramm aus unserem Sondervermögen bietet. Dazu gehört, dass privates Kapital zur Finanzierung unserer Infrastrukturmodernisierung mobilisiert wird. Dazu gehört auch, dass wir schneller und besser werden beim Thema Aufbruch in Deutschland bis hin zum Thema Kreditfähigkeit der Autobahngesellschaft.
2: Außerdem wird Franziska Hoppermann neue CDU-Generalsekretärin für Carsten Linnemann, der ins Gesundheitsministerium wechselt. Bei den Waldbränden im Südwesten Frankreichs bekommen die Einsatzkräfte Unterstützung aus Deutschland. Das Verteidigungsministerium hat zwei Bundeswehr-Hubschrauber mit Löschmaterial losgeschickt. Hunderttausende Menschen mussten rund um Bordeaux in Sicherheit gebracht werden. Auch in Spanien wüten heftige Brände. Italien und Portugal ist ein Riesenschlag gegen die Drogenmafia gelungen. Zusammen haben Polizisten aus beiden Ländern ein Schnellboot mit mehr als 2,5 Tonnen Kokain auf dem Atlantik gestoppt. Der Straßenverkaufswert der Drogen liegt bei 500 Millionen Euro. Seine Körperweltenausstellungen kennt die ganze Welt. Nun ist der berühmte Leichenpräparator Gunther von Hagens tot. Der 81-Jährige starb am Freitag, wie seine Familie mitteilte. Mit der von ihm entwickelten Konservierungstechnik zeigte er die Anatomie von menschlichen Körpern an echten Leichen.
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1: 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Schönen Montagnachmittag. Hier ist Dominik Hollmann. Kurz

0: Durch den Montagnachmittag mit dem Inselradio und Madonna zusammen zu Sabrina Carpenter und Bring Your Love. So, gestern am Sonntag war wieder einiges los hier auf der Insel. So zum Beispiel klang es gestern, als Bini Salem San Xiaomi gefeiert hat. Ist tatsächlich einiges los und unser Inselradiohörer Marcel, der war gestern auch mit dabei in der Inselmitte und hat uns davon mal ein bisschen erzählt.
1: Also das war wieder ein Spektakel, kenne ich eigentlich nur so vom Winter her, dass da wirklich so gefeiert wird mit Feuer, mit Trommlern, wirklich mit Pyrotechnik, Feuerwerk am Ende. Also es war wirklich ein ganz, ganz toller Abend. Die Leute haben gemeinschaftlich gefeiert. Sie

0: Eine Stimmung, die kann man einfach nicht beschreiben. Man muss es einfach selbst erleben. Und wer wirklich mal so ein authentisches Mallorca kennenlernen möchte und auch die Feierlichkeiten, der sollte solche Feste auf jeden Fall besuchen und einplanen. Ich schicke euch mal ein schönes Video und dann könnt ihr mal sehen, was da so los war.
1: Und tatsächlich ganz tolle Videos haben wir von ihm bekommen. Die haben wir natürlich auch gepostet, damit sie auch was davon haben. Bei uns auf Social Media finden sie auf Instagram und auf Facebook. Und da kann man wirklich sagen, das sieht wirklich spektakulär aus.
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0: durch diesen Montagnachmittag mit dem Inselradio und Harry Styles, American Girls. So, es gibt Neuigkeiten bei Mallorcas Bergrettung. Die hat jetzt aufgerüstet und zwar mit zwei neuen Hightech-Satellitenrucksäcken. Hat jetzt die Spezialeinheit ab sofort selbst in den abgelegensten Ecken dieser Insel stabiles Netz. So können zum Beispiel Einsätze im Gebirge in Zukunft noch schneller und sicherer koordiniert werden. Einzelheiten dazu und was sonst gerade wichtig ist auf der Insel und dem Rest der Balearen hören Sie gleich bei Kollege Dominik Jordan um 3:30.
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0: Schönen Montagnachmittag mit dem Inselradio. 3:30 ist es mittlerweile.
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2: Mit Dominik Jordan einen schönen guten Tag. Tausende Menschen sind gestern in Palma gegen die Folgen des Massentourismus auf die Straße gegangen. Laut Polizei kamen rund 25.000 Menschen. Die Veranstalter sprechen von rund 70.000 Teilnehmern. Zentrale Forderung war die Begrenzung der Besucherzahl. Die Organisatoren beklagen, dass sich viele Menschen auf Mallorca kaum noch eine Wohnung leisten können. Überschattet wurde das Ende der Demo mit heftigen Auseinandersetzungen zwischen Teilnehmern und der Nationalpolizei. An den Zugängen zum Ses Voltes unterhalb der Kathedrale und im Parc de la Mar setzte die Nationalpolizei Schlagstöcke und Gummigeschosse ein. Die Beamten hatten den Bereich nach eigenen Angaben wegen des starken Andrangs zeitweise gesperrt. Neue Streiks ab morgen am Flughafen von Palma. Das Bodenpersonal von Swissport will an insgesamt 4 Tagen teilweise die Arbeit niederlegen. Katrin Wagener mit den Infos.
3: Swissport übernimmt am Flughafen von Palma unter anderem die Abfertigung für Condor, TUI und Marabu Airlines. Gestreikt wird morgen sowie am 1., 4. und 8. August jeweils von 7 bis 12 Uhr und von 19 bis 22 Uhr. An diesen Tagen sollten Sie mehr Zeit einplanen. Größere Flugausfälle werden aber nicht erwartet.
2: Die Gewerkschaft CCOO fordert unter anderem mehr Personal, besseren Hitzeschutz und eine korrekte Anwendung des Tarifvertrags. Dreister Fall von Hausbesetzung an der Playa de Palma. 4 Personen haben sich offenbar während des Urlaubs des Eigentümers in dessen Haus eingerichtet und dann selbst die Polizei gerufen, als er zurückkam. Die Besetzer hielten den Eigentümer für einen Einbrecher. Vor Ort fanden die Beamten aufgebrochene Türen und herausgerissene Überwachungskameras. Außerdem fehlten Möbel, Kleidung und persönliche Gegenstände. 4 Erwachsene wurden festgenommen.
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2: Viel Sonne und lokal ein paar Wolken haben wir heute auf der Insel bei einer Top-Temperatur von 32 Grad und einer Regenwahrscheinlichkeit von 30%.
0: Danke dir.
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0: So, schauen wir mal. 984 Starts und Landungen heute insgesamt hier bei uns auf der Insel. Das könnten morgen eventuell ein paar weniger sein, denn für morgen sind für den Flughafen von Palma Streiks angekündigt worden. Da will das Bodenpersonal von Swissport an insgesamt 4 Tagen teilweise komplett die Arbeit niederlegen. Gestreikt wird es morgen am Dienstag, aber auch am 1., am 4. und am 8. August, jeweils von 7 bis 12 und von 19 bis 22 Uhr. An diesen Tagen sollten Sie auf jeden Fall mehr Zeit einplanen. Größere Flugausfälle werden hier aber nicht erwartet. Schauen wir aufs aktuelle Geschehen am Flughafen. Aktuell ist eine Air Europa-Maschine im Anflug, und zwar aus Madrid. 15:55 wird sie in Palma aufsetzen. Ideal für die Inselgäste, die dann den Spätnachmittag direkt noch am Strand ausklingen lassen können. Und eine Eurowings-Maschine aus Stuttgart ist im Anflug, ursprünglich eigentlich für den Vormittag vorgesehen gewesen, landet jetzt am Spätnachmittag um 15:40 auf der Piste. Ja, und wenn Sie sich über weitere Flüge des Flughafens hier in Palma informieren möchten, dann klicken Sie sich gerne bei uns rein. Unseren Airport-Report gibt es auch aktuell im Netz einzusehen auf inselradio.com.
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0: Einen schönen Montagnachmittag wünscht Dominik Kollmann. Kurz nach 3:30. Ich bringe Sie durch den Nachmittag mit der besten Musik, und da ist Taylor Swift mit dabei. Schön, dass Sie mit dabei sind. Aha.

0: Musik aus Italien beim Inselradio von Zucchero, Bacco, Bebacco. Und ganz egal, wo Sie gerade unterwegs sind, ob am Strand, im Mietwagen oder auf der Finca-Terrasse, wenn es einen Song gibt, der sofort für pure Sommersonne im Kopf sorgt, dann ist es schlichtweg dieser hier. Justin Timberlake hat nämlich damit eine absolute gute Laune-Hymne geliefert, bei der Stillstehen unmöglich ist. Hören Sie gleich bei mir, Can't Stop the Feeling.
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0: Ein absoluter Gute-Laune-Garant von Justin Timberlake, Can't Stop the Feeling, hier beim Inselradio am Montagnachmittag. Hola und buenos dias, vor allem an die, die gerade ganz frisch auf der Insel gelandet sind. Sie werden es wissen, sie haben gerade noch die Koffer gepackt, sind gelandet, haben den Mietwagen abgeholt und direkt ab an den Strand, stellen dann aber fest, der Kopf ist noch gar nicht so richtig im Urlaubsmodus. Die ganzen To-Do-Listen aus dem normalen Leben, die rattern da drin irgendwie weiter, obwohl wir längst schon unter den Palmen Mallorcas liegen oder sitzen. Aber so richtig erholen will tatsächlich auch gelernt sein, denn egal, ob sie lieber in der Tramontana wandern oder den Tag an der Playa del Palma genießen. Wie gelingt die perfekte Dosis Erholung, habe ich mich gefragt. Und die Antwort habe ich bei der Erholungsforscherin Professor Dr. Laura Wenz bekommen. Frau Wenz, was macht denn einen guten Start in den Urlaub eigentlich aus, damit man möglichst schnell runterkommt?
1: Der optimale Start in den Urlaub gelingt nur, wenn wir ein bisschen Vorbereitung und Planung auch an Zeit investieren. Das klingt jetzt vielleicht erstmal paradox, weil man will ja genau eigentlich nichts tun. Aber wir können eben durch die Vorbereitung dafür Sorge tragen, dass dann auch alles fertig ist und wir uns wirklich relativ schnell fallen lassen können.
0: Eine Frage habe ich auch noch. Was sollten wir machen, um uns im Urlaub richtig erholen zu können? Eher die Wanderung im Tramontana-Gebirge oder lieber einen Tag an der Playa del Palma? Also eher wandern oder eher einfach mal so richtig ausruhen?
1: Erlaubt es, was gut tut, und das ist auch individuell ein bisschen unterschiedlich. Es ist aber insgesamt schon so, dass wir uns in der Stadt nicht so gut erholen können, wie wenn wir irgendwie in der Natur sind. Ob das dann die Berge sind im aktiven Wandern oder der Strand und dort der Strandspaziergang, das spielt dann aber nicht so sehr die große Rolle. Wichtig ist, dass was wir tun, dazu beiträgt, dass wir abschalten können und auch wirklich einfach mal runterkommen.
0: Also, dann schalten wir jetzt alle ab, kommen alle runter. Hier mit dem Inselradio Mallorca an diesem Montagnachmittag und Musik von Rave. Where is my husband?

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4: Tja, wenn ich hier auf die Wetterkarte Deutschlands schaue, auf den aktuellen Wetterradar, dann sind da echt noch viele Wolken unterwegs. Teilweise kommt auch immer wieder noch ein bisschen Regen von oben runter, vor allem im Norden und im Osten. Die meisten Sonnenschein gibt es jetzt am Nachmittag im Südwesten, später auch von der Nordsee bis ins nördliche Sachsen-Anhalt. Aktuell in Berlin bei 21 Grad, Hannover 20 Grad, Hamburg 19 und München aktuell 21. In der Schweiz, in Bern, haben wir aktuell auch 21 Grad auf dem Thermometer und in Österreichs Hauptstadt Wien sind es aktuell um die 20.
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4: Ja, und da geht es mittlerweile bei Top-Temperaturen um die 32 Grad durch diesen Montagnachmittag. Viel Sonnenschein. Lokal kann es aber auch mal bewölkte Fleckchen am Himmel geben und es kann auch noch mal vereinzelt nass werden. Die Regenwahrscheinlichkeit liegt bei 30%. Ein Blick um die Insel. Knappe 31 Grad in Alcudia, 30 in Porto Cristo, um die 30 auch in Andratx und 31 in Palma. Der Inselradio-Wettertrend für die kommenden Tage. Morgen am Dienstag dann weniger Wolken und mehr Sonne als heute. Die scheint dann auch 14 Stunden durch, dazu eine Tagestoptemperatur von um die 33 Grad und ab Mittwoch, sagt der spanische Wetterdienst, steigen die Temperaturen dann weiter.
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5: Im Studio Cornelius Dreger. Nach dem Anschlag auf den Berliner CSD wird über härtere Gesetze diskutiert. Gefordert wird unter anderem, dass Gefährder nicht mehr nach Jugendstrafrecht verurteilt werden sollen, wie es bei dem 21-jährigen mutmaßlichen Täter der Fall war. Für Kanzler Merz steht erstmal eine lückenlose Aufklärung im Vordergrund.
6: Wir werden mit Besonnenheit, aber auch mit Entschlossenheit reagieren müssen und vor allem die Frage beantworten müssen, wie es eigentlich sein kann, dass ein Mann, der so eingestuft ist, sich unbehelligt in die Nähe des Christopher Street Days begeben konnte und dort diesen Anschlag verüben konnte.
5: Die Hängepartie beim Posten des Verkehrsministers ist vorbei. Steffen Bilger übernimmt das Amt von Patrick Schnieder, wie Kanzler Merz mitgeteilt hat. Außerdem wird Franziska Hoppermann neue CDU-Generalsekretärin für Carsten Linnemann, der ins Gesundheitsministerium wechselt. Der Fahrplan bei Porsche steht, weitere 5000 Stellen fallen weg. Dafür werden die Standorte im Raum Stuttgart langfristig gesichert. Darauf haben sich Vorstand und Betriebsrat geeinigt. Silas Quiring.
7: Genau, das Stammwerk in Zuffenhausen und das Entwicklungszentrum in Weissach bleiben also erhalten. Bis 2035 werden aber eben 5000 weitere Stellen abgebaut, aber sozialverträglich. Also zum Beispiel über nicht neu besetzte Stellen und Mitarbeiter, die in Rente gehen. Es soll auch Aufhebungsverträge geben, aber keine betriebsbedingten Kündigungen. Gleichzeitig nimmt das Management Einschnitte bei der Gehaltserhöhung hin und der Konzern investiert über 2 Milliarden Euro, um die Werke nachhaltig zu modernisieren.
5: Bei den Waldbränden in Südeuropa können die Feuerwehrleute erste Erfolge verzeichnen. Einige der in Spanien in Sicherheit gebrachten Menschen können heute zurück, heißt es von einem Regierungsvertreter. Im Südwesten Frankreichs ist die Lage stabil. Hunderttausende mussten dort Häuser und Wohnungen verlassen. Seine Körperweltenausstellungen kennt die ganze Welt. Nun ist der berühmte Leichenpräparator Gunther von Hagens tot. Der 81-Jährige starb am Freitag, wie seine Familie mitteilte. Mit der von ihm entwickelten Konservierungstechnik zeigte er die Anatomie von menschlichen Körpern an echten Leichen.
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4: 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Schönen Montagnachmittag, kurz nach vier. Hier ist Dominik Kollmann für Sie. Und am besten packen Sie schon mal die Badesachen ein. Wir machen nämlich gleich einen kleinen Abstecher in den Süden der Insel. Genauer gesagt nach Kalapi. Davor aber mit viel Musik durch den Nachmittag. Und da ist Lena mit dabei. Looking for Love.

0: Das war er, der Soundtrack zur Fußball-WM 2026 von Shakira hier beim Inselradio.
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0: So, ich würde sagen, Sie packen die Badesachen ein. Wir machen jetzt nämlich einen kleinen Abstecher in den Süden der Insel, genauer gesagt nach Calapi in der Gemeinde Lucmajor. Einer meiner absoluten Schmuckstücke war schon sehr oft dort, kann das wirklich wärmstens empfehlen. Rund 20 Autominuten von Sarapita entfernt und ganz nah an einer historischen Siedlung. Und was diese Bucht so besonders macht, das verrät eigentlich schon der Name. Calapi ist ja benannt nach den unzähligen Pinien, die sich da an den Felsen klammern. Der Strand frisst sich nämlich einen halben Kilometer weit ins Landesinnere, schön eingerahmt von spektakulären, über 30 Meter hohen Steilwänden. Schon bei der Ankunft gibt es tatsächlich Kultur pur, denn oben thront ein alter Wehrturm aus dem 16. Jahrhundert und begrüßt sie. Unten erwartet sie dann ein gemütlicher, überschaubarer Strand, etwa 45 Meter lang und stolze 140 Meter breit mit wunderbar feinem Sandstrand. Wie kommen Sie hin?

0: Ganz entspannt. Im Ort Kalapi gibt's kostenlose Parkplätze fürs Auto, aber auch der Bus hält fast direkt vor der Tür. Und noch ein kleiner sportlicher Tipp von mir am Rande. Um runter zum Strand zu kommen, müssen Sie ein paar Treppenstufen überwinden. Der Anblick entschädigt aber sofort.
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0: In Richtung Feierabend mit dem Inselradio und Roxette. Dangerous. Hola.

0: Tiffany Harris, Vertigo hier beim Inselradio Mallorca, und die Balearenregierung greift auf dem Wasser gerade so richtig durch. In Porto Colom hat die Küstenaufsicht jetzt gezielt Boote und Anbieter unter die Lupe genommen und prompt 5 mögliche Verstöße entdeckt. Einzelheiten dazu und weitere Nachrichten von der Insel und dem Rest der Balearen hier bei uns gleich wieder gegen 16:30.
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0: war auch so ein kleiner One-Hit-Wonder von Echosmith, Cool Kids hier beim Inselradio Mallorca. 16:30 ist es mittlerweile.
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2: Mit Dominik Jordan einen schönen guten Tag. Neue Streiks ab morgen am Flughafen von Palma. Das Bodenpersonal von Swissport will an insgesamt 4 Tagen teilweise die Arbeit niederlegen. Katrin Wagener mit den Infos.
3: Swissport übernimmt am Flughafen von Palma unter anderem die Abfertigung für Condor, TUI und Marabu Airlines. Gestreikt wird morgen sowie am 1., 4. und 8. August jeweils von 7 bis 12 Uhr und von 19 bis 22 Uhr. An diesen Tagen sollten Sie mehr Zeit einplanen. Größere Flugausfälle werden aber nicht erwartet.
2: Die Gewerkschaft CCOO fordert unter anderem mehr Personal, besseren Hitzeschutz und eine korrekte Anwendung des Tarifvertrags. Wer auf Mallorca ein Boot vermietet, muss in diesem Sommer verstärkt mit Kontrollen rechnen. Die Küstenaufsicht der Balearenregierung ist dafür mit insgesamt 22 Kontrollbooten im Einsatz. In Porto Colom haben die Inspektoren jetzt 9 Boote und Anbieter kontrolliert und dabei 5 mögliche Verstöße festgestellt. Überprüft wurde unter anderem, ob die Boote illegal an Urlauber vermietet werden und ob die Regeln beim Ankern eingehalten werden. Die zuständigen Behörden prüfen nun, ob Bußgeldverfahren eingeleitet werden. Kein Netz, kein Problem. Mallorcas Bergrettung hat 2 neue Satellitenrucksäcke bekommen. Sie sollen auch in Funklöchern für eine stabile Verbindung sorgen und bei Einsätzen der Bergrettung und der Hubschraubereinheit Samilana verwendet werden. Die Geräte stellen über niedrig fliegende Satelliten eine schnelle und stabile Verbindung her. Damit können die Rettungskräfte selbst in schwer zugänglichen Gebieten Informationen austauschen und Einsätze besser koordinieren.
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2: Viel Sonne und lokal ein paar Wolken haben wir heute auf der Insel bei einer Top-Temperatur von 32 Grad und einer Regenwahrscheinlichkeit von 30%.
0: Danke dir.
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0: Tja, auch im Hafen von Palma herrscht heute wieder reger Betrieb. Von mächtigen Kreuzfahrtschiffen bis hin zu den verlässlichen Inselfähren ist an den Kaimauern einiges los. Werfen wir mal einen Blick auf 2 sehr imposante Ozeanriesen, die da heute im Kreuzfahrtterminal liegen. Und zwar die Harmony of the Seas und einmal die Celebrity Equinox. Mit beiden Schiffen sind am Morgen so gegen 7:30 hunderte Urlauber auf der Insel angekommen, um die Gassen der Altstadt und die Kathedrale zu erkunden. Die Harmony of the Seas mit fast 5.500 Passagieren sowie die Celebrity Equinox mit knapp 3.000 Personen an Bord. Die Celebrity hat übrigens eine etwa 2.000 Quadratmeter große echte Rasenfläche auf dem obersten Deck. Da können Passagiere barfuß laufen, Picknick machen oder Boccia spielen. Beide Schiffe machen sich am späten Nachmittag gegen 17, 18 Uhr wieder auf den Weg zu ihren nächsten Zielen im Mittelmeer. Für die Harmony of the Seas geht's weiter nach Marseille und für die Celebrity Equinox nach Barcelona. Wenn Sie sich selbst einen Blick von der Lage im Hafen von Palma machen wollen, dann klicken Sie sich doch gerne mal rein auf unsere Inselradio Webcam. Die macht auch Halt im Hafen. Alle Infos dazu auf inselradio.com.
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0: 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Mit Dominik Hollmann an diesem Montag, 16:45 mittlerweile. Und am Wochenende wird groß gefeiert, die Inselradio Geburtstagsparty. Er wird unter anderem mit am Start sein. Nico Santos, hier ist er, zum Start in den Feierabend mit All Time High.

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an diesem Montag zum Start in Richtung Feierabend, habe ich für Sie gleich eine wunderschöne Stimme und dazu einen absoluten Kultklassiker, den sich diese britische Singer-Songwriterin hier tatsächlich bei den Bee Gees abgibt.

0: You Love Somebody in einem ganz neuen Gewand. Hören Sie gleich bei mir von Holly Humberstone.
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0: Holly Humberstone mit To Love Somebody hier beim Inselradio an diesem Montag Spätnachmittag. Hola und buenos dias, sage ich an alle, vor allem die, die die Insel heute ganz frisch neu erreicht haben. Endlich angekommen, die Koffer in der Finca abgestellt, der erste Blick aufs Meer. Aber mal ganz ehrlich, vielleicht geht es Ihnen manchmal auch so, es ist gar nicht so leicht, den Kopf direkt von der Arbeit auf Urlaubsmodus umzuschalten, oder? Diese ganzen To-Do-Listen im Kopf, die rattern manchmal einfach weiter, obwohl man eigentlich schon mit dem kalten Kaffee con Leche am Strand sitzt. Denn richtig entspannen, das muss man erstmal wieder lernen. Deshalb wollten wir mal von Ihnen wissen, wie kommen Sie eigentlich auf der Insel hier am schnellsten runter?
1: Am besten mit sehr guten Freunden zu verreisen und das machen, worauf man Lust hat.
2: Keine To-Dos.
3: Nicht weit wegfahren, sich nichts vornehmen, gute Bücher mitnehmen.
4: Fahrrad fahren oder schwimmen gehen, also nicht immer nur ins Restaurant oder so, ja.
5: Wirklich einfach mal die ganzen sozialen Netzwerke mal zur Seite räumen.
6: Also bei mir reicht Sonneneinstrahlung, ich bin entspannt.
7: Ich würde sagen, nicht mit der Deutschen Bahn anreisen, wenn ich das mal sagen darf.
8: Mehr so Zeit für sich nehmen.
9: Also wirklich alles Wichtige erledigen und dann kann man ganz entspannen, ohne irgendwelche Gedanken abschalten.
0: Und wie ist es bei Ihnen? Ist es die Wanderung in der Tramontana oder das Meeresrauschen in der Playa de Muro oder einfach der erste Schluck Sangria bei Sonnenuntergang? Gerne WhatsApp-Text oder Sprachnachricht hier zu mir im Studio. Freue mich über Ihre Meldungen. Hier geht's weiter mit viel Musik in Richtung Feierabend und dem Inselradio Mallorca.

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4: Tja, wenn ich hier auf die Wetterkarte Deutschlands schaue, auf den aktuellen Wetterradar, dann sind da echt noch viele Wolken unterwegs. Teilweise kommt auch immer wieder noch ein bisschen Regen von oben runter, vor allem im Norden und im Osten. Den meisten Sonnenschein gibt es jetzt am Nachmittag im Südwesten, später auch von der Nordsee bis ins nördliche Sachsen-Anhalt. Aktuell in Berlin 21 Grad, Hannover 20 Grad, Hamburg 19 und München aktuell 21. In der Schweiz, in Bern, haben wir aktuell auch 21 Grad auf dem Thermometer und in Österreichs Hauptstadt Wien sind es aktuell um die 20.
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4: Ja, und da geht es mittlerweile bei Top-Temperaturen um die 32 Grad durch diesen Montagnachmittag. Viel Sonnenschein. Lokal kann es aber auch mal bewölkte Fleckchen am Himmel geben und es kann auch noch mal vereinzelt nass werden. Die Regenwahrscheinlichkeit liegt bei 30%. Ein Blick um die Insel. Knappe 31 Grad in Alcudia, 30 in Porto Cristo, um die 30 auch in Andratx und 31 in Palma. Der Inselradio-Wettertrend für die kommenden Tage. Morgen am Dienstag dann weniger Wolken und mehr Sonne als heute. Die scheint dann auch 14 Stunden durch, dazu eine Tagestoptemperatur von um die 33 Grad und ab Mittwoch, sagt der spanische Wetterdienst, steigen die Temperaturen dann weiter.
3: 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Es ist 17 Uhr. 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
5: Im Studio Cornelius Dreger. Wie soll der Staat mit islamistischen Gefährdern umgehen? Die Frage wird nach dem Anschlag auf den CSD in Berlin immer lauter gestellt. Der mutmaßliche Täter war trotz einer Verurteilung wegen Terrorvorbereitung auf freiem Fuß. Der 21-Jährige wurde nach Jugendstrafrecht verurteilt und kam deswegen mit Bewährung davon. Der grünen Innenexperte von Notz sagte im Ersten:
6: Jemanden, der einer von Menschenhass, Queerhass, Judenhass und Frauenhass getriebenen Ideologie anhängt, dem kann ich keine positive Sozialprognose erteilen. Da muss man die Mittel ausschöpfen, da muss der Rechtsstaat Zähne zeigen und das ist in der Vergangenheit zu wenig passiert.
5: Kanzler Merz hat seinen etwas holprigen Regierungsumbau nach dem Spahn-Rücktritt jetzt weitgehend abgeschlossen. Parlamentsgeschäftsführer Bilger löst Verkehrsminister Schnieder ab. Merz hatte eigentlich einen anderen Kandidaten für den Posten, der war aber kurzfristig abgesprungen. Schnieder hing danach in der Luft. In der CDU hatte der Umgang mit ihm für Kritik gesorgt. Merz sagte:
7: Die Situation, die dadurch entstanden ist, bedauere ich persönlich sehr. Ich habe Patrick Schnieder gestern und tue es heute noch einmal für seine geleistete Arbeit gedankt. Er hat als Bundesminister für Verkehr das Ministerium, das Haus neu aufgestellt und Reformen eingeleitet.
5: Bei Porsche werden in den nächsten Jahren 5000 weitere Stellen abgebaut, allerdings sozialverträglich ohne betriebsbedingte Kündigungen. Darauf haben sich Vorstand und Betriebsrat geeinigt. Gleichzeitig gibt es im Management Einschnitte beim Gehalt. Das soll die Standorte im Raum Stuttgart sichern. Bei den Waldbränden im Südwesten Frankreichs bekommen die Einsatzkräfte Unterstützung aus Deutschland. Das Verteidigungsministerium hat 2 Bundeswehrhubschrauber mit Löschmaterial losgeschickt. Hunderttausende Menschen mussten rund um Bordeaux in Sicherheit gebracht werden. Auch in Spanien wüten heftige Brände. Italien und Portugal ist ein Riesenschlag gegen die Drogenmafia gelungen. Zusammen haben Polizisten aus beiden Ländern ein Schnellboot mit mehr als 2,5 Tonnen Kokain auf dem Atlantik gestoppt. Der Straßenverkaufswert der Drogen liegt bei 500 Millionen Euro.
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4: Heute mit Dominik Kollmann um kurz nach fünf. Schönen Spätnachmittag hier auf der Insel. Schöne klassische Musik an einem der wahrscheinlich schönsten und außergewöhnlichsten Orte Mallorcas gibt es am kommenden Wochenende zu sehen. Wo, das verrate ich unter anderem gleich in dieser Stunde. Jetzt erstmal durch den Feierabend, gleich mit Mary G. Blige, und Loy macht den Anfang mit Red Eyes.
3: Hallo.

0: absoluter Kult-Hit mittlerweile von Mary G. Blige hier beim Inselradio Family Affair.
1: 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Die Playa de Palma ist mehr als ein Urlaubsziel. Sie ist Strand, Lebensraum und für viele Menschen ein Zuhause. Ein respektvoller Umgang hilft dabei, all das zu bewahren.
2: Wer an der Playa de Palma am Wasser entlang läuft, sieht es sofort. Familien schieben Kajaks ins Meer, Paare probieren Stand-up-Paddling aus und weiter draußen rasen die ersten Segelboote über das Mittelmeer. Die Playa de Palma bietet nicht nur Sonnenliege und Strandbar, sondern auch eine Menge Wassersport. Wer es eher ruhiger mag, der startet mit SUP oder Kajak. Wer mehr Action sucht, findet Angebote wie Windsurfen, Segeln oder geführte Bootsausflüge. Spannend zu wissen, für jede Aktivität gibt es die idealen Tageszeiten. Grund dafür ist der Embat, ein thermischer Wind, der vor allem an warmen Sommertagen für eine schön angenehme Brise an der Playa de Palma sorgt. Da sich das Land bei Sonnenschein stärker aufheizt als das Meer, zieht nämlich kühlere Luft vom Wasser Richtung Küste. So entsteht der Embat. Er setzt meist im Laufe des Vormittags ein und lässt circa gegen 20 Uhr am Abend nach. Der Embat-Wind ist also der beste Freund der Segler und anderer Wassersportler, die auf Wind angewiesen sind. Für gemütliche Aktivitäten wie Stand-up-Paddling, Kajak oder Schnorcheln sind im Gegensatz dazu oft die ruhigeren Morgenstunden angenehmer. Dann ist das Meer meist glatter, die Sonne steht noch nicht im Zenit und Familien mit Kindern haben entspanntere Bedingungen. Wichtig bleibt, vor dem Start immer die aktuellen Bedingungen prüfen und auf die Hinweise der Anbieter achten. Wind, Strömung und Wellengang können sich nämlich ändern. Wer unsicher ist, der nimmt lieber eine geführte Aktivität oder fragt direkt bei den Schulen und Verleihern vor Ort nach.
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0: Drive Safe, Martin Smith hier beim Inselradio an diesem späten Montagnachmittag. Kein Netz im Gebirge, das ist ab sofort kein Problem mehr für Mallorcas Bergrettung, denn dank zwei neuer Satellitenrucksäcke haben die Teams der Einheit ab sofort selbst in den tiefsten Funklöchern der Tramontana eine stabile Verbindung. Die Einzelheiten dazu und alles, was sonst gerade wichtig ist, von der Insel und dem Rest der Balearen, hier bei uns gleich wieder gegen 5:30.
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0: schönen Montagspätnachmittag mit dem Inselradio in Richtung Feierabend um 5:30 mittlerweile.
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3: Mit Dominik Jordan einen schönen guten Tag. Neue Streiks ab morgen am Flughafen von Palma. Das Bodenpersonal von Swissport will an insgesamt 4 Tagen teilweise die Arbeit niederlegen. Katrin Wagener mit den Infos.
4: Swissport übernimmt am Flughafen von Palma unter anderem die Abfertigung für Condor, TUI und Marabu Airlines. Gestreikt wird morgen sowie am 1., 4. und 8. August jeweils von 7 bis 12 Uhr und von 19 bis 22 Uhr. An diesen Tagen sollten Sie mehr Zeit einplanen. Größere Flugausfälle werden aber nicht erwartet.
3: Die Gewerkschaft CCOO fordert unter anderem mehr Personal, besseren Hitzeschutz und eine korrekte Anwendung des Tarifvertrags. Heftige Auseinandersetzung gestern Abend nach der Demo gegen den Massentourismus in Palma. Unterhalb der Kathedrale sind Beamte der Nationalpolizei mit Schlagstöcken und Gummigeschossen gegen Demonstranten vorgegangen. Die Beamten hatten die Zugänge zum Ses Voltes gesperrt. Mehrere Demonstranten drängten daraufhin durch die Absperrungen. Nach Inselradio-Informationen wurden auch Flaschen auf die Polizisten geworfen. Nach den Ausschreitungen ist eine Person festgenommen worden. Mehrere Organisationen fordern jetzt den Rücktritt des Regierungsvertreters Alfonso Rodriguez. Er bezeichnete die Bilder als inakzeptabel und hat eine Untersuchung angekündigt. Dreister Fall von Hausbesetzung an der Playa de Palma. 4 Personen haben sich offenbar während des Urlaubs des Eigentümers in dessen Haus eingerichtet und dann selbst die Polizei gerufen, als er zurückkam. Die Besetzer hielten den Eigentümer für einen Einbrecher. Vor Ort fanden die Beamten aufgebrochene Türen und herausgerissene Überwachungskameras. Außerdem fehlten Möbel, Kleidung und persönliche Gegenstände. 4 Erwachsene wurden festgenommen.
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3: Sonne und Wolken im Mix haben wir heute auf der Insel. Morgen dann weniger Wolken und mehr Sonne. Dazu eine Top-Temperatur von um die 33 Grad.
0: Danke dir.
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0: Und dieser ist herausgegeben vom spanischen Wetterdienst für die Küsten Mallorcas. An den Küsten Mallorcas weht Ost- bis Nordwind mit der Stärke 2 bis 4, später auf West- bis Süd drehend, bei leicht bewegter bis mäßiger See und Dünung um 1 Meter. Schauer können die Sicht örtlich beeinträchtigen, Wind und Seegang lassen nach und die Wassertemperatur rund um Mallorca, die liegt aktuell bei 29 Grad.
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0: yeah. Und ich bin Dominik Kollmann, kurz nach 5:30 an diesem Montag. Ich bringe Sie rein in den Feierabend mit viel Musik, unter anderem dem hier von Ellie Goulding, All By Myself. Schön, dass Sie mit dabei sind.

0: Diamanten.
1: Larsito mit Diamanten hier beim Inselradio. In Richtung Feierabend begehen wir gleich eine kleine Reise in eines der coolsten Jahrzehnte überhaupt. Wir drehen die Zeitmaschine an und holen uns diesen puren 80er-Jahre-Vibe hier direkt auf die Insel.
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1: Wang Chung mit ihrem absoluten Kultklassiker Dance Hall Days. Hören Sie gleich bei mir.
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0: Leonie und Callum Scott mit Stay.
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0: Ja, was machen wir denn heute? Klassische Musik zum Beispiel an einem der wohl schönsten und außergewöhnlichsten Orte Mallorcas. Von kommenden Freitag bis Sonntag gibt's das, und zwar im Hotel Caprucà an der Cala Brava. Echte Opernstars werden da auftreten. Vom 1. August sehen Sie zum Beispiel beim Festival Cap de Rocat den kanadischen Pianisten Jan Lisicki. Ich hoffe, ich habe ihn richtig ausgesprochen. Am 2. August dann das Symphonieorchester der Balearen mit Chor. Los geht es pünktlich zum Sonnenuntergang am Samstag um 21 und am Sonntag um 21.30 Uhr. Tickets gibt's ab 76 Euro pro Abend. Und für richtig gute Musik müssen Sie gar nicht bis nächstes Wochenende warten. Die kriegen Sie auch heute am Montag schon in Valldemossa. Der mallorquinische Sänger Tormé Peña spielt auf dem historischen Dorfplatz sein Konzert Intim. Mit dabei hat er seine bekanntesten Songs, mit denen er für richtig viel Mallorca-Gefühl sorgt. Perfekt, um den Abend inseltypisch entspannt ausklingen zu lassen. Um 22.30 Uhr geht's los und das Beste, das Konzert ist kostenlos.
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4: Und da geht es in den Montagabend rein in Deutschland. Vor allem im Norden und Osten sind noch ein paar Schauer unterwegs. Ansonsten hat es hier mittlerweile überall aufgeklart. Von der Nordsee bis ins nördliche Sachsen-Anhalt ist es mittlerweile sonnig geworden. Höchsttemperaturen gerade in Rostock bei 18 Grad, Berlin 22, Magdeburg 22 und in Dresden aktuell 21 Grad. Über der Schweiz immer noch ein paar Wolken unterwegs, aber ansonsten auch klarer Himmel bei 25 Grad in Zürich. Und über Österreich klart es auch langsam auf. In Wien aktuell um die 21 Grad.
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4: So, da geht's rein in den Abend. Viel, viel Sonnenschein ist unterwegs. Das Ganze bei einer Regenwahrscheinlichkeit von 30%. Das heißt, es könnte vereinzelt noch kurz nass werden, aber ansonsten geht's eigentlich relativ trocken in den Abend und in die Nacht hinein. Die Topwerte aktuell in Alcudia, knappe 31 Grad. 31 Grad auch in Porto Cristo, so um die 32 in Andratsch und 31 Grad werden aus Palma gemeldet. Der Inselradio-Wettertrend für die kommenden Tage. Morgen am Dienstag nach wenigen Wolken mehr Sonnenschein. Ganze 14 Stunden kommt sie durch. Dazu eine Tagestopptemperatur von um die 33 Grad. Und ab Mittwoch, sagt der spanische Wetterdienst, steigen die Temperaturen dann weiter an.
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5: Im Studio Cornelius Dreger. Nach dem Anschlag auf den Berliner CSD wird über härtere Gesetze diskutiert. Gefordert wird unter anderem, dass Gefährder nicht mehr nach Jugendstrafrecht verurteilt werden sollen, wie es bei dem 21-jährigen mutmaßlichen Täter der Fall war. Für Kanzler Merz steht erstmal eine lückenlose Aufklärung im Vordergrund.
6: Wir werden mit Besonnenheit, aber auch mit Entschlossenheit reagieren müssen und vor allem die Frage beantworten müssen, wie es eigentlich sein kann, dass ein Mann, der so eingestuft ist, sich unbehelligt in die Nähe des Christopher Street Days begeben konnte und dort diesen Anschlag verüben konnte.
5: Jetzt ist es offiziell. Steffen Bilger wird neuer Verkehrsminister. Er löst Patrick Schnieder ab. Der Vorgang hatte für Kritik an Kanzler Merz gesorgt, weil er Schnieder das schon letzte Woche gesagt hatte, ihm dann aber sein Wunschnachfolger abgesprungen war. Außerdem wird Franziska Hoppermann neue Generalsekretärin der CDU. Der Fahrplan bei Porsche steht, weitere 5000 Stellen fallen weg. Dafür werden die Standorte im Raum Stuttgart langfristig gesichert. Darauf haben sich Vorstand und Betriebsrat geeinigt. Silas Quiring.
7: Genau, das Stammwerk in Zuffenhausen und das Entwicklungszentrum in Weissach bleiben also erhalten. Bis 2035 werden aber eben 5000 weitere Stellen abgebaut, aber sozialverträglich. Also zum Beispiel über nicht neu besetzte Stellen und Mitarbeiter, die in Rente gehen. Es soll auch Aufhebungsverträge geben, aber keine betriebsbedingten Kündigungen. Gleichzeitig nimmt das Management Einschnitte bei der Gehaltserhöhung hin und der Konzern investiert über 2 Milliarden Euro, um die Werke nachhaltig zu modernisieren.
5: Bei den Waldbränden in Südeuropa können die Feuerwehrleute erste Erfolge verzeichnen. Einige der in Spanien in Sicherheit gebrachten Menschen können heute zurück, heißt es von einem Regierungsvertreter. Im Südwesten Frankreichs ist die Lage stabil. Hunderttausende mussten dort Häuser und Wohnungen verlassen. Seine Körperweltenausstellungen kennt die ganze Welt. Nun ist der berühmte Leichenpräparator Gunther von Hagens tot. Der 81-Jährige starb am Freitag, wie seine Familie mitteilte. Mit der von ihm entwickelten Konservierungstechnik zeigte er die Anatomie von menschlichen Körpern an echten Leichen.
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4: Schönen Montagabend, kurz nach sechs. Hier ist Dominik Kollmann und wir sind schon voller Vorfreude auf das kommende Wochenende, auf den kommenden Samstag. 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Tickets gibt's online auf inselradio.com und in unserem Thema der Woche schauen wir deshalb mal zurück auf 3 Jahrzehnte deutsches Radio hier auf der Insel. Gleich mehr bei mir. Jetzt erstmal schön durch diesen Montagabend mit Alex Warren und seiner aktuellen Single Fever Dream. Schön, dass Sie mit dabei sind.
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0: Johannes, Adios Lipido hier beim Inselradio am Montagabend. Und ich habe es vorhin gerade schon kurz erwähnt, Sie wissen eh schon Bescheid, am kommenden Wochenende ist es endlich soweit. Am kommenden Samstag werden wir vom Inselradio Mallorca 30 Jahre alt. Es wird groß gefeiert. Tickets gibt's online auf inselradio.com. Und in unserem Thema der Woche schauen wir deshalb mal zurück. Und zwar auf 3 Jahrzehnte deutsches Radio hier auf der Insel. Jetzt mit Kollege Klaas Tucholke, der einen kleinen Blick zurückwirft, welche berühmten Interviewpartner wir alle schon hier hatten. Los geht's mit der markantesten Stimme der deutschen Musikgeschichte.
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3: Diesen ganzen Rock'n'Roll-Tumult, 50 Jahre, kannst du gar nicht überleben. Da musst du zwischendurch mal die coole Sorte machen, weißt du, ne? Ja, ne?
2: Zu seinem 50-jährigen Bühnenjubiläum hatten wir die ganz große Ehre, die Deutschrock-Legende Udo Lindenberg im Jahr 2021 zu interviewen. Und in seinem unnachahmbaren Hamburger Schnack hat er über seine Karriere philosophiert. Ebenfalls über die Jahre ein immer wieder gern gesehener Gast ist und bleibt Peter Maffay. Wohnt ja auf Mallorca und schenkt mit seiner Peter Maffay Stiftung nach seiner ganz großen Bühnenkarriere weiterhin benachteiligten und kranken Kindern eine Auszeit zum Krafttanken.
4: Diese Kinder brauchen einfach einen Schutzraum. Kinder kommen und verbringen hier Zeit und machen dann, wenn du so willst, eine Pause von ihrem Schicksal.
2: Aber auch die Anfänge von ganz großen Karrieren hat das Inselradio Mallorca begleitet. Schon als 12-Jähriger war der spätere mallorquinische Tennis-Superstar Rafael Nadal bei uns vor dem Mikro. Unser Geschäftsführer Daniel Vulic erinnert sich.
5: Das war ein kleiner, schüchterner Junge und der war wirklich so nett. Und das war Rafa Nadal. Du merkst es aber auch dann, ich habe ihn beim Spielen gesehen, das war unglaublich.
2: Und auch unser Headliner beim 30. Geburtstag, Nico Santos, ebenfalls Mallorquiner, war als kleiner Bursche Interviewgast.
5: Nico hat wahnsinnig gut getanzt für so einen jungen Stüpsel. Und da habe ich gedacht, ja, aus dem wird möglicherweise was. Und dann kam er ja zum 10-Jährigen, zum 20-Jährigen. Und das heißt, er war noch kurz bei uns, bevor er in Deutschland durch die Decke gegangen ist. Aber mehr als verdient. Und ich bin so glücklich und stolz, dass er jetzt beim 30-jährigen Jubiläum unser Headliner ist.
2: Aber auch internationale Stars wie Alle Farben, Anastasia oder auch vor kurzem Alan Parsons haben die heiligen Sendestudios des Inselradio Mallorcas aufgesucht. 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
0: 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Hier ist Ed Sheeran. Azizam.

0: ein Wahnsinnstrack immer wieder aufs Neue. One Republic hier beim Inselradio mit Love Runs Out. Vorsicht bei der Bootstour. Hier bei uns auf Mallorca wird in diesem Sommer scharf kontrolliert. Bei einem Einsatz in Porto Colom hat nämlich die Küstenaufsicht bereits 5 mögliche Verstöße wegen illegaler Bootsvermietung und Ankerfehlern festgestellt. Das heißt also, wer ohne gültige Lizenz vermietet, dem drohen jetzt saftige Bußgelder. Mehr dazu und weitere Nachrichten von der Insel und dem Rest der Balearen gleich hier bei uns um 6:30.
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0: Schönen Montagabend mit dem Inselradio. 6:30 mittlerweile.
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2: Mit Dominik Jordan einen schönen guten Abend. Heftige Auseinandersetzung gestern Abend nach der Demo gegen den Massentourismus in Palma. Unterhalb der Kathedrale sind Beamte der Nationalpolizei mit Schlagstöcken und Gummigeschossen gegen Demonstranten vorgegangen. Die Beamten hatten die Zugänge zum Ses Voltes gesperrt. Mehrere Demonstranten drängten daraufhin durch die Absperrungen. Nach Inselradio-Informationen wurden auch Flaschen auf die Polizisten geworfen. Nach den Ausschreitungen ist eine Person festgenommen worden. Mehrere Organisationen fordern jetzt den Rücktritt des Regierungsvertreters Alfonso Rodriguez. Er bezeichnete die Bilder als inakzeptabel und hat eine Untersuchung angekündigt. Ein Waldbrand bei Calamurada hat rund einen halben Hektar Kiefernwald zerstört. Das Feuer brach gestern Nachmittag in der Nähe der Zufahrtsstraße zur Bucht aus. Innerhalb von 2 Stunden konnten die Einsatzkräfte den Brand unter Kontrolle bringen. Rund 20 Waldbrandbekämpfer waren unter anderem mit 3 Löschflugzeugen im Einsatz. Der Brand wurde in die niedrigste Gefahrenstufe eingeordnet. Mehr Platz für den Fischadlernachwuchs. Die Balearenregierung hat 8 künstliche Nester an geschützten Küstenabschnitten geschaffen, 2 davon auf Mallorca und 6 weitere auf Formentera und Ibiza. Die Brutplätze bestehen aus Weidenkörben, Holz, Ästen und Posidonia-Resten und sollen natürlichen Nestern möglichst nahe kommen. Der Fischadler gilt auf den Balearen als gefährdet. Auf Mallorca wurden im vergangenen Jahr 11 Paare gezählt. 5 von ihnen haben insgesamt 11 Jungvögel aufgezogen.
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2: Sonne und Wolken im Mix haben wir heute auf der Insel. Morgen dann weniger Wolken und mehr Sonne. Dazu eine Top-Temperatur von um die 33 Grad.
0: Danke dir.
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0: Insgesamt 984 Starts und Landungen heute hier bei uns auf der Insel mit einer wichtigen Information. Es gibt nämlich neue Streiks morgen am Dienstag hier am Flughafen von Palma. Das Bodenpersonal von Swissport, das will hier in insgesamt 4 Tagen teilweise die Arbeit niederlegen. Gestreikt wird morgen sowie am 1., am 4. und am 8. August jeweils von 7 bis 12 und von 19 bis 22 Uhr. Das heißt, an diesen Tagen sollten Sie mehr Zeit einplanen und größere Flugausfälle werden aber nicht erwartet. Schauen wir uns den Betrieb jetzt am Abend an. Discover Airline kommt gerade angeflogen aus Frankfurt, befindet sich aktuell im Sinkflug und wird pünktlich um 18.55 Uhr auf der Insel landen. Im Abflugbereich macht sich gerade die Eurowings-Maschine bereit nach München. Die Passagiere boarden aktuell. Der Abflug ist pünktlich für 19.20 Uhr terminiert. Und wenn Sie sich über weitere Flüge des Flughafens hier in Palma informieren möchten, dann klicken Sie sich gerne mal rein in unseren Airport-Report. Den finden Sie hier bei uns im Netz auf inselradio.com.
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0: yeah, yeah. Und ich bin Dominik Kollmann. Schönen Montagabend, kurz nach 6:30. Mit der besten Musik geht's durch den Feierabend und da sind Glockenbach und Tom Walker mit dabei. 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

Der perfekte Feierabend-Track hier beim Inselradio Moving to the Sun. So, ich würde sagen, wenn der Tag hier auf der Insel langsam ins goldene Abendlicht getaucht wird, dann fehlt eigentlich nur noch der perfekte Soundtrack für das ganz große Gefühl. Und welcher Song könnte das besser als diese zeitlose Hymne hier von Bryan Adams?

0: zurücklehnen, Gänsehaut genießen und träumen. Bryan Adams gleich hier bei mir.
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0: Jennifer Lopez und David Guetta, Save Me Tonight hier beim Inselradio.
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0: So, wer von Ihnen Lust hat auf echte mallorquinische Düfte, auf frische Früchte und dieses unvergleichliche Klappern der Marktstände, der ist morgen am Dienstag hier genau wieder richtig auf der Insel. Morgen ist nämlich einiges los. Besonders zwei Orte solltet ihr morgen im Kalender dick anstreichen. Einmal Alcudia, mitten in der schönen, wunderbaren historischen Altstadt, eingerahmt von den alten Stadtmauern, erstreckt sich morgen einer der beliebtesten Märkte auf der Insel. Aber auch in Arta ist einiges los. Schön, kunterbunt, voller Kunsthandwerk und lokaler Spezialitäten, quasi perfekt, um das Treiben bei einem Café con Leche auf der Plaza zu genießen. Und wenn ihr morgen an den Obstständen vorbeischlendern solltet, dann führt eigentlich kein Weg an den Trauben vorbei. Die Ernte hat ja hier auf der Insel bereits begonnen und die Auslagen, die platzen fast vor knackigen Sorten. Die Trauben, würde ich sagen, schmecken im Moment auch einfach unfassbar gut nach purem Sommer. Kein Wunder, denn schließlich steht ja die große Weinlese vor der Tür. Geht am besten früh los, ab 8.30 Uhr öffnen die Stände und am Vormittag sichert ihr euch nicht nur die besten Früchte, sondern schlendert auch noch ganz entspannt durch die Gassen, bevor dann die große Mittagshitze kommt. Viel Spaß wünsche ich.
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0: Und das soll es auch von mir gewesen sein. Dominik Kollmann wünscht dir noch einen schönen Montagabend. Wir hören uns hier beim Inselradio am Samstag wieder, Vormittag ab 10. Würde mich freuen, wenn Sie mit dabei sind. Machen Sie es gut.

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2: Und da geht es in den Montagabend rein in Deutschland. Vor allem im Norden und Osten sind noch ein paar Schauer unterwegs. Ansonsten hat es hier mittlerweile überall aufgeklart. Von der Nordsee bis ins nördliche Sachsen-Anhalt ist es mittlerweile sonnig geworden. Höchsttemperaturen gerade in Rostock bei 18 Grad, Berlin 22, Magdeburg 22 und in Dresden aktuell 21 Grad. Über der Schweiz immer noch ein paar Wolken unterwegs, aber ansonsten auch klarer Himmel bei 25 Grad in Zürich. Und über Österreich klart es auch langsam auf. Aktuell um die 21 Grad.
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2: So, da geht's rein in den Abend. Viel, viel Sonnenschein ist unterwegs. Das Ganze bei einer Regenwahrscheinlichkeit von 30%. Das heißt, es könnte vereinzelt noch kurz nass werden, aber ansonsten geht's eigentlich relativ trocken in den Abend und in die Nacht hinein. Die Topwerte aktuell in Alcudia knappe 31 Grad. 31 Grad auch in Porto Cristo, so um die 32 in Andratx und 31 Grad werden aus Palma gemeldet. Der Inselradio-Wettertrend für die kommenden Tage. Morgen am Dienstag nach wenigen Wolken mehr Sonnenschein. Ganze 14 Stunden kommt sie durch. Dazu eine Tagestopptemperatur von um die 33 Grad. Und ab Mittwoch, sagt der Spanische Wetterdienst, steigen die Temperaturen dann weiter an.
1: 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Es ist 19 Uhr. 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
3: Im Studio Cornelius Dreger. Wie soll der Staat mit islamistischen Gefährdern umgehen? Die Frage wird nach dem Anschlag auf den CSD in Berlin immer lauter gestellt. Der mutmaßliche Täter war trotz einer Verurteilung wegen Terrorvorbereitung auf freiem Fuß. Der 21-Jährige wurde nach Jugendstrafrecht verurteilt und kam deswegen mit Bewährung davon. Der grünen Innenexperte von Notz sagte im Ersten:
4: Jemanden, der einer von Menschenhass, Queerhass, Judenhass und Frauenhass getriebenen Ideologie anhängt, dem kann ich keine positive Sozialprognose erteilen. Da muss man die Mittel ausschöpfen, da muss der Rechtsstaat Zähne zeigen und das ist in der Vergangenheit zu wenig passiert.
3: Kanzler Merz hat seinen etwas holprigen Regierungsumbau nach dem Spahn-Rücktritt jetzt weitgehend abgeschlossen. Parlamentsgeschäftsführer Bilger löst Verkehrsminister Schnieder ab. Merz hatte eigentlich einen anderen Kandidaten für den Posten, der war aber kurzfristig abgesprungen. Schnieder hing danach in der Luft. In der CDU hatte der Umgang mit ihm für Kritik gesorgt. Merz sagte:
5: Die Situation, die dadurch entstanden ist, bedauere ich persönlich sehr. Ich habe Patrick Schnieder gestern und tue es heute noch einmal für seine geleistete Arbeit gedankt. Er hat als Bundesminister für Verkehr das Ministerium, das Haus neu aufgestellt und Reformen eingeleitet.
3: Bei Porsche werden in den nächsten Jahren 5000 weitere Stellen abgebaut, allerdings sozialverträglich ohne betriebsbedingte Kündigungen. Darauf haben sich Vorstand und Betriebsrat geeinigt. Gleichzeitig gibt es im Management Einschnitte beim Gehalt. Das soll die Standorte im Raum Stuttgart sichern. Bei den Waldbränden im Südwesten Frankreichs bekommen die Einsatzkräfte Unterstützung aus Deutschland. Das Verteidigungsministerium hat 2 Bundeswehrhubschrauber mit Löschmaterial losgeschickt. Hunderttausende Menschen mussten rund um Bordeaux in Sicherheit gebracht werden. Auch in Spanien wüten heftige Brände. Seine Körperweltenausstellungen kennt die ganze Welt. Nun ist der berühmte Leichenpräparator Gunther von Hagens tot. Der 81-Jährige starb am Freitag, wie seine Familie mitteilte. Mit der von ihm entwickelten Konservierungstechnik zeigte er die Anatomie von menschlichen Körpern an echten Leichen.
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1: Im Studio Cornelius Dreger. Als Reaktion auf den tödlichen Anschlag auf den CSD in Berlin hat Bundesinnenminister Dobrindt jetzt ein Sicherheitspaket angekündigt. Der Bild nannte er drei zentrale Maßnahmen. Silas Quiring berichtet.
2: Dobrindt will zum einen an das Jugendstrafrecht ran. Wenn Täter zwar volljährig, aber noch unter 21 sind, können Gerichte bisher im Einzelfall entscheiden, ob das Jugendstrafrecht angewendet wird. Und genau das passierte auch beim mutmaßlichen Täter. Er war bei einer Verurteilung im Mai deshalb mit einer Bewährungsstrafe auf freiem Fuß geblieben. Außerdem will Dobrindt häufiger Fußfesseln einsetzen und die Regeln für die umstrittene Präventivhaft bundesweit vereinheitlichen.
1: Der mutmaßliche CSD-Attentäter galt bei den Behörden zuletzt offenbar schon als Hochrisikoperson. Das berichten NDR, WDR und die Süddeutsche. Demnach war an seinem Hauseingang auch eine Kamera installiert. Die Bilder sollen zeigen, wie er das Haus eine Stunde vor der Tat verlässt. Die Hängepartie beim Posten des Verkehrsministers ist vorbei. Steffen Bilger übernimmt das Amt von Patrick Schnieder. Das hat Kanzler Merz mitgeteilt.
3: Ich möchte, dass er im Bundesverkehrsministerium jetzt die Chancen nutzt, die das Investitionsprogramm aus unserem Sondervermögen bietet. Dazu gehört, dass privates Kapital zur Finanzierung unserer Infrastrukturmodernisierung mobilisiert wird. Dazu gehört auch, dass wir schneller und besser werden beim Thema Aufbruch in Deutschland bis hin zum Thema Kreditfähigkeit der Autobahngesellschaft.
1: Außerdem wird Franziska Hoppermann neue CDU-Generalsekretärin für Carsten Linnemann, der ins Gesundheitsministerium wechselt. Der Porsche-Vorstand hat sich mit dem Betriebsrat geeinigt. Die beiden Standorte im Raum Stuttgart werden bis 2035 gesichert. Dafür investiert der Konzern auch über 2 Milliarden Euro. Gleichzeitig sollen bis dahin aber auch 5000 weitere Stellen sozialverträglich abgebaut werden. Italien und Portugal ist ein Riesenschlag gegen die Drogenmafia gelungen. Zusammen haben Polizisten aus beiden Ländern ein Schnellboot mit mehr als 2,5 Tonnen Kokain auf dem Atlantik gestoppt. Der Straßenverkaufswert der Drogen liegt bei 500 Millionen Euro.
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1: Im Studio Cornelius Dreger. Bundesinnenminister Dobrindt will nach dem Anschlag auf den Berliner CSD ans Jugendstrafrecht ran. Die Anwendung bei erwachsenen Gefährdern ist inakzeptabel, sagte Dobrindt der Welt. Weil das bei unter 21-Jährigen bislang möglich ist, war der mutmaßliche Täter erst vor wenigen Monaten nur zu einer Bewährungsstrafe verurteilt worden. Auch Kanzler Merz sagte:
2: Wir werden mit Besonnenheit, aber auch mit Entschlossenheit reagieren müssen und vor allem die Frage beantworten müssen, wie es eigentlich sein kann, dass ein Mann, der so eingestuft ist, sich unbehelligt in die Nähe des Christopher Street Days begeben konnte und diesen Anschlag verüben konnte.
1: Der Fahrplan bei Porsche steht. Weitere 5000 Stellen fallen weg. Dafür werden die Standorte im Raum Stuttgart langfristig gesichert. Darauf haben sich Vorstand und Betriebsrat geeinigt. Silas Quiring.
3: Genau, das Stammwerk in Zuffenhausen und das Entwicklungszentrum in Weissach bleiben also erhalten. Bis 2035 werden aber eben 5000 weitere Stellen abgebaut, aber sozialverträglich. Also zum Beispiel über nicht neu besetzte Stellen und Mitarbeiter, die in Rente gehen. Es soll auch Aufhebungsverträge geben, aber keine betriebsbedingten Kündigungen. Gleichzeitig nimmt das Management Einschnitte bei der Gehaltserhöhung hin und der Konzern investiert über 2 Milliarden Euro, um die Werke nachhaltig zu modernisieren.
1: Jetzt ist es offiziell. Steffen Bilger wird neuer Verkehrsminister. Er löst Patrick Schnieder ab. Der Vorgang hatte für Kritik an Kanzler Merz gesorgt, weil er Schnieder das schon letzte Woche gesagt hatte, ihm dann aber sein Wunschnachfolger abgesprungen war. Außerdem wird Franziska Hoppermann neue Generalsekretärin der CDU. Bei den Waldbränden in Südeuropa können die Feuerwehrleute erste Erfolge verzeichnen. Einige der in Spanien evakuierten Menschen konnten zurück nach Hause. Im Südwesten Frankreichs ist die Lage stabil. Dafür brennt es jetzt auch in Portugal. Seit dem Nachmittag kämpfen im Norden und in der Mitte des Landes hunderte Einsatzkräfte gegen die Flammen. Seine Körperweltenausstellungen kennt die ganze Welt. Nun ist der berühmte Leichenpräparator Gunther von Hagens tot. Der 81-Jährige starb am Freitag, wie seine Familie mitteilte. Mit der von ihm entwickelten Konservierungstechnik zeigte er die Anatomie von menschlichen Körpern an echten Leichen.
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1: Im Studio Anna Löwer. Als Reaktion auf den tödlichen Anschlag auf den CSD in Berlin hat Bundesinnenminister Dobrindt jetzt ein Sicherheitspaket angekündigt. Der Bild nannte er drei zentrale Maßnahmen. Silas Quering berichtet.
2: Dobrindt will zum einen an das Jugendstrafrecht ran. Wenn Täter zwar volljährig, aber noch unter 21 sind, können Gerichte bisher im Einzelfall entscheiden, ob das Jugendstrafrecht angewendet wird. Und genau das passierte auch beim mutmaßlichen Täter. Er war bei einer Verurteilung im Mai deshalb mit einer Bewährungsstrafe auf freiem Fuß geblieben. Außerdem will Dobrindt häufiger Fußfesseln einsetzen und die Regeln für die umstrittene Präventivhaft bundesweit vereinheitlichen.
1: Die Hängepartie beim Posten des Verkehrsministers ist vorbei. Steffen Bilger übernimmt das Amt von Patrick Schnieder. Das hat Kanzler Merz mitgeteilt.
3: Ich möchte, dass er im Bundesverkehrsministerium jetzt die Chancen nutzt, die das Investitionsprogramm aus unserem Sondervermögen bietet. Dazu gehört das privates Kapital zur Finanzierung unserer Infrastrukturmodernisierung mobilisiert wird. Dazu gehört auch, dass wir schneller und besser werden beim Thema Aufbruch in Deutschland bis hin zum Thema Kreditfähigkeit der Autobahngesellschaft.
1: Außerdem wird Franziska Hoppermann neue Generalsekretärin für Carsten Linnemann, der ins Gesundheitsministerium wechselt. Der Porsche-Vorstand hat sich mit dem Betriebsrat geeinigt. Die beiden Standorte im Raum Stuttgart werden bis 2035 gesichert. Dafür investiert der Konzern auch über 2 Milliarden Euro. Gleichzeitig sollen bis dahin aber auch 5000 weitere Stellen sozialverträglich abgebaut werden. Bei den Waldbränden im Südwesten Frankreichs bekommen die Einsatzkräfte Unterstützung aus Deutschland. Das Verteidigungsministerium hat 2 Bundeswehrhubschrauber mit Löschmaterial losgeschickt. Hunderttausende Menschen mussten rund um Bordeaux in Sicherheit gebracht werden. Auch in Spanien und Portugal wüten heftige Brände. Auf Mallorca haben erneut tausende Menschen gegen den Massentourismus demonstriert. Viele Einheimische können sich kaum noch eine Wohnung auf der Ferieninsel leisten. Außerdem beklagen die Demonstranten, dass die Besuchermassen für Staus und Umweltverschmutzung sorgen.
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2: Im Studio Anna Löwer. Bundesinnenminister Dobrindt will nach dem Anschlag auf den Berliner CSD ans Jugendstrafrecht ran. Die Anwendung bei erwachsenen Gefährdern ist inakzeptabel, sagte Dobrindt der Bild. Weil das bei unter 21-Jährigen bislang möglich ist, war der mutmaßliche Täter erst vor wenigen Monaten nur zu einer Bewährungsstrafe verurteilt worden. Auch Kanzler Merz sagte:
3: Wir werden mit Besonnenheit, aber auch mit Entschlossenheit reagieren müssen und vor allem die Frage beantworten müssen, wie es eigentlich sein kann, dass ein Mann, der so eingestuft ist, sich unbehelligt in die Nähe des Christopher Street Days begeben konnte und diesen Anschlag verüben konnte.
2: Der Fahrplan bei Porsche steht. Weitere 5000 Stellen fallen weg. Dafür werden die Standorte im Raum Stuttgart langfristig gesichert. Darauf haben sich Vorstand und Betriebsrat geeinigt. Silas Quirin.
4: Genau, das Stammwerk in Zuffenhausen und das Entwicklungszentrum in Weissach bleiben also erhalten. Bis 2035 werden aber eben 5000 weitere Stellen abgebaut, aber sozialverträglich. Also zum Beispiel über nicht neu besetzte Stellen und Mitarbeiter, die in Rente gehen. Es soll auch Aufhebungsverträge geben, aber keine betriebsbedingten Kündigungen. Gleichzeitig nimmt das Management Einschnitte bei der Gehaltserhöhung hin und der Konzern investiert über 2 Milliarden Euro, um die Werke nachhaltig zu modernisieren.
2: Nun ist es offiziell, Steffen Bilger wird neuer Verkehrsminister. Er löst Patrick Schnieder ab. Der Vorgang hatte für Kritik an Kanzler Merz gesorgt, weil er, Schnieder, das schon letzte Woche gesagt hatte, ihm dann aber sein Wunschnachfolger abgesprungen war. Außerdem wird Franziska Hoppermann neue Generalsekretärin der CDU. Um sich besser vor freidrehender künstlicher Intelligenz zu schützen, haben große US-Tech-Unternehmen jetzt eine Sicherheitsallianz gegründet. Etwa Microsoft und Nvidia wollen frei zugängliche KI-Modelle zur Cyberabwehr bereitstellen. Zuletzt hatte eine KI von OpenAI selbstständig eine andere Plattform gehackt. Seine Körperweltenausstellungen kennt die ganze Welt. Nun ist der berühmte Leichenpräparator Gunther von Hagens tot. Der 81-Jährige starb am Freitag, wie seine Familie mitteilte. Mit der von ihm entwickelten Konservierungstechnik zeigte er die Anatomie von menschlichen Körpern an echten Leichen.
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1: Im Studio Anna Löwer. Als Reaktion auf den tödlichen Anschlag auf den CSD in Berlin hat Bundesinnenminister Dobrindt jetzt ein Sicherheitspaket angekündigt. Der Bild nannte er drei zentrale Maßnahmen. Silas Quering berichtet.
2: Dobrindt will zum einen an das Jugendstrafrecht ran. Wenn Täter zwar volljährig, aber noch unter 21 sind, können Gerichte bisher im Einzelfall entscheiden, ob das Jugendstrafrecht angewendet wird. Und genau das passierte auch bei mutmaßlichen Tätern. Er war bei einer Verurteilung im Mai deshalb mit einer Bewährungsstrafe auf freiem Fuß geblieben. Außerdem will Dobrindt häufiger Fußfesseln einsetzen und die Regeln für die umstrittene Präventivhaft bundesweit vereinheitlichen.
1: Die Hängepartie beim Posten des Verkehrsministers ist vorbei. Steffen Bilger übernimmt das Amt von Patrick Schnieder. Das hat Kanzler Merz mitgeteilt.
3: Ich möchte, dass er im Bundesverkehrsministerium jetzt die Chancen nutzt, die das Investitionsprogramm aus unserem Sondervermögen bietet. Dazu gehört das privates Kapital zur Finanzierung unserer Infrastrukturmodernisierung mobilisiert wird. Dazu gehört auch, dass wir schneller und besser werden beim Thema Aufbruch in Deutschland bis hin zum Thema Kreditfähigkeit der Autobahngesellschaft.
1: Außerdem wird Franziska Hoppermann neue Generalsekretärin für Carsten Linnemann, der ins Gesundheitsministerium wechselt. Der Porsche-Vorstand hat sich mit dem Betriebsrat geeinigt. Die beiden Standorte im Raum Stuttgart werden bis 2035 gesichert. Dafür investiert der Konzern auch über 2 Milliarden Euro. Gleichzeitig sollen bis dahin aber auch 5000 weitere Stellen sozialverträglich abgebaut werden. Bei den Waldbränden im Südwesten Frankreichs bekommen die Einsatzkräfte Unterstützung aus Deutschland. Das Verteidigungsministerium hat 2 Bundeswehrhubschrauber mit Löschmaterial losgeschickt. Hunderttausende Menschen mussten rund um Bordeaux in Sicherheit gebracht werden. Auch in Spanien und Portugal wüten heftige Brände. Auf Mallorca haben erneut tausende Menschen gegen den Massentourismus demonstriert. Viele Einheimische können sich kaum noch eine Wohnung auf der Ferieninsel leisten. Außerdem beklagen die Demonstranten, dass die Besuchermassen für Staus und Umweltverschmutzung sorgen.
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1: Im Studio Anna Löwer. Nach dem Anschlag auf den CSD in Berlin hat Innenminister Dobrindt neue Sicherheitsmaßnahmen angekündigt. Zum Beispiel soll das Jugendstrafrecht künftig nicht mehr für heranwachsende Gefährder unter 21 Jahre angewendet werden, denn der mutmaßliche Täter bekam wegen Terrorvorbereitung im Mai deshalb nur eine Bewährungsstrafe. Dobrindt sagte dazu im Ersten.
2: Die Staatsanwaltschaft hat dagegen Beschwerde eingelegt. Es hatten offensichtlich viele Bedenken dabei und deswegen bleibt es dabei. Wir brauchen Regeln, die dafür sorgen, dass Gefährder nicht mit Jugendstrafrecht behandelt werden und schon gleich gar nicht auf Bewährung in Freiheit kommen.
1: Außerdem will Dobrindt stärker auf Fußfesseln und die umstrittene Präventivhaft setzen. Der Fahrplan bei Porsche steht. Weitere 5000 Stellen fallen weg. Dafür werden die Standorte im Raum Stuttgart langfristig gesichert. Darauf haben sich Vorstand und Betriebsrat geeinigt. Silas Quiring.
3: Genau, das Stammwerk in Zuffenhausen und das Entwicklungszentrum in Weissach bleiben also erhalten. Bis 2035 werden aber eben 5000 weitere Stellen abgebaut, aber sozialverträglich. Also zum Beispiel über nicht neu besetzte Stellen und Mitarbeiter, die in Rente gehen. Es soll auch Aufhebungsverträge geben, aber keine betriebsbedingten Kündigungen. Gleichzeitig nimmt das Management Einschnitte bei der Gehaltserhöhung hin und der Konzern investiert über 2 Milliarden Euro, um die Werke nachhaltig zu modernisieren.
1: Nun ist es offiziell, Steffen Bilger wird neuer Verkehrsminister. Er löst Patrick Schnieder ab. Der Vorgang hatte für Kritik an Kanzler Merz gesorgt, weil er, Schnieder, das schon letzte Woche gesagt hatte, ihm dann aber sein Wunschnachfolger abgesprungen war. Außerdem wird Franziska Hoppermann neue Generalsekretärin der CDU. Bei den Waldbränden in Südeuropa können die Feuerwehrleute erste Erfolge verzeichnen. Einige der in Spanien evakuierten Menschen konnten zurück nach Hause. Im Südwesten Frankreichs ist die Lage derzeit stabil. Dafür brennt es jetzt auch in Portugal. Seit dem Nachmittag kämpfen im Norden und in der Mitte des Landes hunderte Einsatzkräfte gegen die Flammen. Seine Körperweltenausstellungen kennt die ganze Welt. Nun ist der berühmte Leichenpräparator Gunther von Hagens tot. Der 81-Jährige starb am Freitag, wie seine Familie mitteilte. Mit der von ihm entwickelten Konservierungstechnik zeigte er die Anatomie von menschlichen Körpern an echten Leichen.
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1: Im Studio Anna Löwer. Bundesinnenminister Dobrindt will nach dem Anschlag auf den Berliner CSD ans Jugendstrafrecht ran. Die Anwendung bei erwachsenen Gefährdern ist inakzeptabel, sagte Dobrindt der Bild. Weil das bei unter 21-Jährigen bislang möglich ist, war der mutmaßliche Täter erst vor wenigen Monaten nur zu einer Bewährungsstrafe verurteilt worden. Auch Kanzler Merz sagte:
2: Wir werden mit Besonnenheit, aber auch mit Entschlossenheit reagieren müssen und vor allem die Frage beantworten müssen, wie es eigentlich sein kann, dass ein Mann, der so eingestuft ist, sich unbehelligt in die Nähe des Christopher Street Days begeben konnte und diesen Anschlag verüben konnte.
1: Kanzler Merz hat seinen etwas holprigen Regierungsumbau nach dem Spahn-Rücktritt jetzt weitgehend abgeschlossen. Der parlamentarische Geschäftsführer der CDU-Fraktion Bilger löst Verkehrsminister Schnieder ab. Merz hatte eigentlich einen anderen Kandidaten für den Posten, der war aber kurzfristig abgesprungen. In der CDU hatte der Umgang mit Schnieder für Kritik gesorgt. Außerdem ist eine neue Generalsekretärin gefunden. Franziska Hoppermann wird Nachfolgerin von Carsten Linnemann, der ins Gesundheitsministerium wechselt. Der Porsche-Vorstand hat sich mit dem Betriebsrat geeinigt. Die beiden Standorte im Raum Stuttgart werden bis 2035 gesichert. Dafür investiert der Konzern auch über 2 Milliarden Euro. Gleichzeitig sollen bis dahin aber auch 5000 weitere Stellen sozialverträglich abgebaut werden. Bei den Waldbränden im Südwesten Frankreichs bekommen die Einsatzkräfte Unterstützung aus Deutschland. Das Verteidigungsministerium hat 2 Bundeswehrhubschrauber mit Löschmaterial losgeschickt. Hunderttausende Menschen mussten rund um Bordeaux